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1: Ich bin Tine Klimach. Nach den neuesten Raketenangriffen des Irans auf Israel will US-Präsident Trump den israelischen Ministerpräsidenten Netanyahu auffordern, auf Vergeltungsschläge zu verzichten. Trump habe ein entsprechendes Telefonat mit Netanyahu angekündigt. Das berichtete ein Reporter des Nachrichtenportals Axios auf X. Am späten Abend feuerte der Iran mehrere Raketensalven auf Israel. Laut dem israelischen Militär wurden alle Raketen der ersten Wellen abgefangen. Gleichzeitig habe man weitere Raketenangriffe identifiziert. Die Luftabwehr sei im Einsatz. Der Deutsche Gewerkschaftsbund will die Betriebsrente vorantreiben. Etwa 20 Millionen Menschen in Deutschland hätten keine betriebliche Altersvorsorge, weil sie in Unternehmen ohne Tarifbindung tätig seien, kritisierte DGB-Chefin Fahimi im Redaktionsnetzwerk Deutschland.
2: Die Gewerkschaften wollen das gemeinsam mit den Arbeitgebern für alle Beschäftigten regeln. Konkrete Vorschläge will DGB-Chefin Fahimi Ende des Monats vorlegen. Eins ist für sie aber sicher, die Kosten dürften nicht allein die Arbeitnehmer tragen. In vielen anderen europäischen Ländern zahlen Arbeitgeber laut Fahimi sogar mehr in die Altersvorsorge ein als ihre Beschäftigten. Die Debatte kommt zu einer Zeit, in der die Bundesregierung an einer großen Rentenreform arbeitet. Sozialverbände und auch die Opposition fordern dabei mehr Tempo. Zoe Tassovali, Redaktion.
1: Nach dem tödlichen Einsturz eines Hauses im sächsischen Görlitz sind zwei mutmaßliche Metalldiebe festgenommen worden. Sie stehen im Verdacht, die Rohrleitungen im Gebäude beschädigt oder manipuliert zu haben, teilten Polizei und Staatsanwaltschaft am Abend mit. Zwei Männer aus Polen und Afghanistan sollen auf der Suche nach Diebesgut in dem Haus gewesen sein. Die Männer sitzen bereits wegen anderer Vorwürfe in Untersuchungshaft. Bisher war vermutet worden, dass eine Gasexplosion das Unglück verursacht hat. Dabei sind drei Menschen ums Leben gekommen. Zum Sport. Tennisspieler Alexander Zverev hat das Finale der French Open gewonnen. Der 29-Jährige setzte sich in Paris gegen den Italiener Flavio Cobolli in 5 Sätzen durch. Zverev holte damit den ersten Grand-Slam-Titel seiner Karriere. Für ihn ein langer Weg. 3-mal war er schon im Finale gescheitert, doch diesmal nicht.
3: Finally, it's a happy end.
1: Wie er nach dem Sieg sagte. Auch Bundeskanzler Friedrich Merz meldete sich via X zu Wort. Herzlichen Glückwunsch zum großartigen Sieg. Diese starke Leistung begeistert ein ganzes Land, schrieb er.
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4: A8 Stuttgart Richtung Karlsruhe. Zwischen Pforzheim Ost und Pforzheim Nord steht ein defektes Auto auf dem rechten Fahrstreifen. Da braucht ihr gerade etwas Geduld. Auf der Bundesstraße 462 zwischen Gaggenau-Mitte und dem Tunnel Gernsbach in Scheuern sind Personen auf der Fahrbahn, also bitte vorsichtig fahren. Im Kreis Böblingen ist die Kreisstraße zwischen dem Abzweig nach Tennental und Dachtel für die Unfallaufnahme in beide Richtungen gesperrt. Wer sich auskennt, fährt besser anders. Gute Fahrt!
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0: gibt schon ziemlich gute, aber auch verdammt schlechte Ideen. Und das hier, das war mal so eine richtig schlechte Idee. Schönen guten Morgen mit Radio Regenbogen. Heute startet der Prozess am Freiburger Landgericht gegen zwei Männer, die angeblich gleich mehrere Geldautomaten aufgesprengt haben sollen. Kathi Belling aus der Radio Regenbogen Redaktion, du weißt da einfach mehr.
1: Ja, das Ganze ist schon im Oktober 2024 passiert. Die zwei sollen in Glottertal im Breisgau, in Eschbach und in Ettenheim zugeschlagen haben. Ich meine, wer kennt's nicht, wenn gegen Ende des Monats mal wieder so die Kohle ein bisschen knapp wird. Also, bei der ersten Sprengung wurde laut Staatsanwaltschaft ein Brand ausgelöst. Dabei sind halt blöderweise 70.000 Euro verbrannt. Klar. Die Täter also ohne Beute ausgegangen. Beim zweiten Mal dachten die Täter, jetzt aber. Und haben es nochmal versucht. Diesmal mussten sie dann aber ohne Beute flüchten, weil sie eine Nebelanlage ausgelöst haben. Blöd. Und weil alle guten Dinge ja bekanntlich drei sind, haben sie es nochmal versucht und leider nicht geschafft, den Sprengstoff richtig anzubringen. Wieder halt keine Beute, aber ein Schaden von über 100.000 Euro.
0: Jawohl.
1: Vom seelischen Schaden wollen wir halt gar nicht anfangen, ne?
0: Ist auch gar nicht witzig, ist nämlich super kriminell. Dreimal versucht, dreimal gescheitert. Heute wird in Freiburg zwei Männern der Prozess gemacht, die endgültig bewiesen haben, dass Geldautomaten sprengen wirklich die dümmste Idee aller Zeiten ist.
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Achtung, kleines, schnelles Experiment am Morgen hier bei Radio Regenbogen. Wenn ihr gerade ins Nachbarauto oder in die Nachbarküche schaut und da fängt jemand ganz geschmeidig an, mit den Schultern zu zucken, alles okay. Ihr wisst dann nur, ey, da wird auch Radio Regenbogen gehört. Wir spielen euch die beste Musik für euren Sommer, egal ob der gerade schwächelt oder nicht. Es geht ums Gefühl. Und ehrlich, 7:10, die Augen noch ein bisschen verklebt, weil nach dem langen Wochenende. Aber bei dem Hit, da kannst du nicht anders, als mit den Schultern zu zucken. Sommer pur, dank Chat.

Ganz schön was los heute Morgen. Alle wieder da aus den Ferien und dem langen Wochenende. Aktuelle Gefahrenmeldung jetzt vom Radio Regenbogen Verkehrsteam. Vorsicht gerade auf der A5 Basel Richtung Karlsruhe zwischen Mülheim-Neuenburg und Hartheim-Heitersheim. Da gab es gerade eben Unfall auf der rechten Spur. Macht langsam, kommt gut an. Komplette Verkehrsübersicht gleich um 7.

0: haben schon die Römer gewusst. Robbie Williams geht einfach immer. Love my life in der besten Musik bei Radio Regenbogen. Gleich, damit's nicht zu hektisch wird am Montagmorgen. Geiler Hit von Joe. Ganz entspannt. End of Beginning. Kommt drauf auf eure Playlist zum Wachwerden. Gleich unter anderem mit dabei nach 7.
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7: Warum fühlen wir uns wie gerädert, wenn wir erschöpft sind? Wenn wir uns heutzutage gerädert fühlen, übertreiben wir mit dieser Aussage maßlos. Im Mittelalter war Rädern nämlich eine Art der Todesstrafe. Der Verurteilte wurde auf ein spezielles Rad festgebunden und ihm mit einem Hammer alle Gliedmaßen zertrümmert. Das klingt schon gar nicht mehr nach Erschöpfung, sondern nach schrecklichen Qualen. Denn der Todeskampf konnte über mehrere Tage andauern.
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0: Jörg, schnell Zusammenfassung. Erstmal wird's schön, dann kommt der Regen.
9: Auch wenn am Vormittag schon hohe Wolkenfelder da sind, es wird noch ein freundlicher und auch sommerlicher Tag. Temperaturen gehen noch mal über 25 Grad. Aber am Nachmittag werden dann die Wolken richtig dick und von Westen her zum Abend hin dann auch aufkommender Regen. Temperaturen, wie gesagt, tagsüber sommerlich und nachts, weil die Wolken da sind, bleibt es eher lau, kaum unter 15 Grad bis morgen früh.
0: Danke dir, es ist Montag, der 8. Juni.
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10: Das sind die Themen um 7 Uhr. Stromausfall im Kreis Reutlingen, Brand in Umspannwerk gelöscht. Und die gute Nachricht aus Weil am Rhein, im Sommer mehr Sicherheit an den Hotspots. Ich bin Susanne Weise. Schönen guten Morgen. Seit 3 Uhr heute früh ist im Stadtgebiet Reutlingen sowie Wannweil und Kirchen-Terlinsfurt der Strom ausgefallen. Auch Telefon und Internet funktionieren entsprechend nur noch eingeschränkt. Der Brand in einem Umspannwerk im Reutlinger Industriegebiet ist inzwischen laut Polizei gelöscht. Verletzte gibt es demnach nicht. Der Stromausfall wird aber noch andauern. Vermutlich dauert es sogar bis in den Vormittag, bis der Strom wieder bei allen ankommt. Hausarztpraxen im Südwesten sperren diese Woche jeden zweiten Platz in ihrem Wartezimmer. Damit protestiert der Hausärzteverband Baden-Württemberg gegen das geplante GKV-Spargesetz. Details hat Baden-Württemberg-Reporter Stefan Keller.
11: Es soll Praxen finanzielle Abschläge bringen, wenn sie neue Patienten ins Hausarztprogramm HZV aufnehmen. Das ist versorgungspolitisch widersinnig, sagt Verbandschefin Nicola Buhlinger-Göpfert. Wer mehr Menschen koordiniert versorgt, werde dafür bestraft. Wie viel damit tatsächlich eingespart würde, sei völlig unklar. Der Schaden in der Versorgung sei dagegen absehbar massiv. Am Freitag ist die erste Lesung im Bundestag.
10: Tennisprofi Alexander Zverev hat die French Open gewonnen und damit seinen ersten Titel bei einem Grand-Slam-Turnier. Der 29-jährige Hamburger besiegte den Italiener Flavio Cobolli in 5 Sätzen. Zverev sagte anschließend bei Eurosport.
12: Also super emotional natürlich, auch auf dem Platz konnte ich das erstmal gar nicht glauben. Und dann natürlich, als ich die Box gesehen habe, dann ist so all die Emotionen hochgekommen. Es ist sehr besonders, hier meinen ersten Grand-Slam zu gewinnen, weil hier hatte ich schon sehr viele schwere Momente auch und ja, bin einfach überglücklich, diese Trophäe jetzt in der Hand zu haben.
10: Der letzte Grand-Slam-Triumph eines Deutschen liegt 30 Jahre zurück. Damals gewann Boris Becker die Australian Open.
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3: Einige Heidelbergerinnen und Heidelberger bekommen ab heute Post von der Stadt. Sie werden darüber informiert, dass sie am 12. Juli bei einem Bürgerentscheid abstimmen dürfen. Es geht darum, ob Heidelberg das Gebiet am Lammerskopf als Standort für Windenergie weiterentwickeln soll. Ob ihr stimmberechtigt seid, das erfahrt ihr auf der Webseite der Stadt. Nathalie Bender, Heidelberg.
13: Und die gute Nachricht aus dem Kreis Lörrach.
14: In Weil am Rhein sollen sich die Bürger an den Hotspots im Sommer sicherer fühlen. Deswegen werden dort immer abends und nachts an den Wochenenden externe Security-Mitarbeiter unterwegs sein. An öffentlichen Plätzen sollen sie Konflikte schon im Vorfeld verhindern und damit Lärm, Drogen und Vandalismus reduzieren, so die Stadt. Tanja Burger, Weil am Rhein.
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0: Vorsicht nach wie vor heute Morgen auf der A5 Basel Richtung Karlsruhe zwischen Mülheim-Neuenburg und Hartheim-Heitersheim. Unfallaufnahme läuft da auf der rechten Spur. Vorsicht und mehr Zeit einplanen. Immer noch auf der A6 Mannheim Richtung Heilbronn zwischen Bad Rappenau und dem Rastplatz Wart. Unfall im Kurvenbereich. Es laufen mittlerweile die Reinigungsarbeiten. Linke Spur ist noch gesperrt. Mehr Zeit einplanen, gerade auf der A81 Singen Richtung Stuttgart zwischen dem Kreuz Böblingen-Hulb und Sindelfingen-Ost. Baustelle 5 Kilometer Stau in der Gegenrichtung. Gleiches Problem, da 4 Kilometer Stau. Ihr werdet geblitzt bei Interesse, gerade in Lörrach in der Fridolin-Engel-Straße und Blitze auch in Neckarsulm, da in der Neuenstädter Straße. Habt ihr noch was gesehen, dann schickt uns gerne wie immer eine Sprachnachricht an die 08000 34 35 36. Kommt gut an.
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0: Na und mit euch. Eine WM-Party bei euch zu Hause und ihr braucht so gar nichts vorbereiten. Nichts einkaufen, auch bei der Party selbst rührt ihr keinen Finger. Genau das gibt's ab heute. Euer Heimspiel zur WM. Gleich zocken wir drum nach 2 Hits. Einer kommt von Michael Schulte mit Vollgas in die neue Woche. Hier ist 5 a.m. Guten Morgen.
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0: Es sind diese typischen Fragen, die doch wirklich jeder von uns kennt. Gibt's noch genug Getränke? Wer will noch was vom Grill? Hat jeder alles? So eine Party zu Hause ist schon cool, aber halt auch wirklich viel Arbeit.
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0: Absolutes Mega-Angebot. Ihr feiert, wir machen den kompletten Rest. Kaufen vorher ein, bringen alles mit. Zwar auch den Typen, der den ganzen Abend am Grill steht. Oder den Barkeeper, der sich um die Getränke kümmert. Ihr fühlt euch wie ein Gast auf eurer ganz eigenen Party. Katharina aus Schriesheim bei Mannheim ist bei uns. Wie hört sich all das für dich erstmal an?
2: Voll geil. Einfach nichts machen zu müssen, um nichts kümmern zu müssen. Es wird alles organisiert. Als langjährige Mama kennt man das, glaube ich, dass man immer irgendwas zu organisieren hat. Voll. Von dem her einfach mal rundum Sorglos-Paket.
0: Dann lass uns um deine WM-Party spielen. Katharina, du bekommst jetzt 10 Sekunden Zeit, um möglichst viele Begriffe zu nennen, die du für deine WM-Party brauchst. Alle Begriffe beginnen in deinem Fall mit einem T. Wie Torwart. Dann beginnen deine 10 Sekunden, liebe Katharina, jetzt.
2: Das ist einmal der Torwart, Theo und Sanefo, Torwart-Tippspiele, Tippkick.
0: Vorbei leider schon. Was war das mit Trio?
2: Theo, unser Neffe.
0: Theo, den Neffen, den brauchst du auch noch. Und ein Torwart-Tippspiel. Wäre ich bei 3. Möglich wäre noch gewesen, ein bisschen Tischdeko, Trikots, Trinkbecher. Aber 3 ist schon mal nicht schlecht. Die WM-Party ist deiner, wenn keiner diese Woche dich noch toppt. Für alle, die dich herausfordern wollen, gerne mitmachen auf regenbogen.de. Nächste Chance, schon nächste Stunde, kurz nach 8. Danke, dass du mitgespielt hast. Alles Gute.
2: Alles Gute, ciao.
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0: Wir spielen euch die beste Musik für euren Sommer. Da will man doch direkt ans Meer mit Marc Anthony. Vivir mi vida bei Radio Regenbogen. Kathi, kurzes Rätsel, was ist das hier? Hast du eine Idee? Irgendwas, wo du sagst, das ist es?
1: Nee, keine Ahnung.
0: Das ist der lange Weekend.
1: Oh Mann.
0: Von dem können wir uns erstmal verabschieden. Bis Weihnachten gibt's nämlich keinen Feiertag mehr, dem wir ein langes Wochenende zu verdanken haben.
1: Das ist ein Skandal, wirklich.
0: Ist es. In diesem Sinne, durchhalten. Auch an alle Mamis und Papis. Die Pfingstferien sind auch rum. Wir sind alle wieder zusammen.
1: Und treffen auf die tollen Kollegen.
0: Der war einer zu viel.
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0: ganz geschmeidig in die neue Arbeitswoche. Wet, wet, wet. Love is all around. Arbeitsteilung ist ganz klar. Ihr feiert. Wir machen den Rest Sonntag beim ersten WM-Spiel Deutschland gegen Curaçao.
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0: Fühlt euch wie ein Gast auf eurer eigenen Party. Wir bringen Essen und Getränke mit, dem Koch für den Grill und einen echten Barkeeper. Ihr habt einfach eine gute Zeit mit euren Lieblingsmenschen. Frank aus Karlsdorf-Neutat ist bei uns. Warum soll die Party zwingend bei euch zu Hause stattfinden?
2: Eigentlich bei uns Muttern. Unser Sohn, der ist Feuer und Flamme. Für ihn dreht sich in den letzten, sage ich mal, anderthalb Jahren sowieso nichts anderes wie um Fußball. Ja. Bei uns ist das eher so Arbeit, Alltag, Kinder, weil wir sind ja zu fünft.
0: Dann versuchen wir mal, dass wir euch ein bisschen Arbeit abnehmen dürfen. Im Prinzip eigentlich alle. Wir spielen die ganze Woche um die große WM-Party, indem ihr, in dem Fall jetzt du, möglichst viele Begriffe nennt, die ihr für eure Party braucht und die mit einem bestimmten Buchstaben beginnen. 10 Sekunden sind Zeit, Frank. Katharina aus Riesheim hat mit 3 Begriffen vorgelegt. Jetzt kommst du. Wenn du bereit bist, nenne ich dir deinen Anfangsbuchstaben. Es geht um Begriffe mit K wie Kopfball. Und die 10 Sekunden starten jetzt.
2: Kaltgetränkte, Knabberzeug, Küche, kühles Bier, Kühlbox.
0: Und die 10 Sekunden sind rum. Für dich, Frank, starke 5 Begriffe. Du bist damit aktuell Führender. Frank, danke fürs Mitspielen.
2: Danke, tschüss.
0: Und jetzt kommt ihr. Holt euch selbst die Krone und sichert euch eure WM-Party zu Hause. Mitmachen, Frank herausfordern, online bei uns auf regenbogen.de und dann natürlich mitzocken. Morgen früh wieder um 7:15 und 7:08.
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0: Achtung, verrückte Schlagzeile am Montagmorgen. Kleine Raupe kommt in großen Sauger. Schön, dass ihr mit dabei seid bei Radio Regenbogen. Diese giftigen Brennhaare von den Eichenprozessionsspinnern, die könnten uns hier in Baden-Württemberg und der Pfalz echt den Sommer verhageln. Und genau deshalb wird bei uns in der Region gerade richtig aufgepasst. Am Weitsee in Weinheim, Badische Bergstraße zum Beispiel, da gibt's aktuell eine richtig große Kolonne dieser Raupen. Deshalb schickt die Stadt gleich mal die Vollprofis mit dem Spezialsauger. Mit dabei unsere Baden-Württemberg-Reporter Nathalie Bender, und zwar komplett eingepackt.
1: Ich bin voll ausgestattet. Ich habe alles an: Handschuhe, Schutzbrille, FFP3-Maske und einen Schutzanzug. Oben am Baum sind schon alle Nester entfernt worden. Wir schauen uns jetzt einen Baum an, wo sich ein Nest relativ weit unten befindet. Christian, du arbeitest hier für die Firma Baumwerk Wolf. Wie sieht denn deine Arbeit? Dieser Sauger hier, der steht vor uns. Der ist grau, sieht aus wie ein Industriestaubsauger, hat noch ein paar spezielle Schutzmaßnahmen. Ne?
2: Weil der Filter sich reinigt, weil hier so eine spezielle Tüte ist. Und dann wird das halt speziell zusammengepackt und kommt halt auch in eine spezielle Tüte wieder, wird zugeklebt und kommt auch auf den Spezialmüll dann. Wichtig ist halt die Schutzkleidung.
1: Ja voll, wir sehen aus wie die Ghostbusters bisschen, vor allem mit dem Staubsauger noch in der Hand.
2: Und jetzt sauge ich alles raus.
1: Boah, das sieht schon wirklich eklig aus. Das ganze Ding ist voller Raupen, ne?
2: Ja, alles voller giftigen Haaren.
1: Also man kann sich's etwa so vorstellen, sieht ein bisschen aus wie, weiß ich nicht, ein Wespennest vielleicht von außen, nur nicht ganz so stabil.
2: Ja, wie so ein Kokon halt, wo die Raupen sind. Normal ist ja eine Raupe drin, aber hier sind 30 bis 300 Raupen drin.
1: Ja, und das kleine Weiße, da sind auch überall in den Nestern noch kleine weiße Eier. Das heißt, da kämen theoretisch noch mehr Raupen.
2: Ja, alles Eier. Ja.
1: Wenn der Christian nicht mit seinem Team hier wäre und die einsaugen würde.
0: Nathalie im Volleinsatz mit einem Sauger gegen giftige Raupen. So geht's. Die gute Nachricht für euch in Weinheim: Ihr könnt überall weiter uneingeschränkt baden gehen.
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0: Immer wieder auch ein beliebter Einlaufsong auf jeder Hochzeit. Foreigner, Say You Will. Schön, dass ihr mit dabei seid bei Radio Regenbogen. Ihr macht euch ein bisschen locker. Nicht überdrehen am ersten Montag nach den Pfingstferien und dem langen Wochenende. Wir begleiten euch gleich mit einem WM-Experten um kurz nach 8:30 hier bei uns. Da können alle anderen sowas von einpacken.
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1: Jörg, erst schön, dann kommt ein bisschen Regen, ne?
2: Auch wenn am Vormittag schon hohe Wolkenfelder da sind, es wird noch ein freundlicher und auch sommerlicher Tag. Temperaturen gehen noch mal über 25 Grad. Aber am Nachmittag werden dann die Wolken richtig dick und von Westen her zum Abend hin dann auch aufkommender Regen. Temperaturen, wie gesagt, tagsüber sommerlich und nachts, weil die Wolken da sind, bleibt es eher lau, kaum unter 15 Grad bis morgen früh.
1: Danke dir. Es ist Montag, der 8. Juni.
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3: Ich bin Susanne Weise. Schönen guten Morgen. Nach dem großflächigen Stromausfall im Kreis Reutlingen geht der Netzbetreiber von einer Straftat aus. Ein Sprecher von Netze BW sagte, es gebe Anzeichen für eine Brandstiftung in einem Umspannwerk. Demnach sind 3 Brandstellen gefunden worden und ein beschädigter Zaun. Die Ermittlungen laufen. Bis alle wieder Strom haben, wird es noch etwas dauern. Nach den neuen gegenseitigen Angriffen des Iran und Israels haben die Ölpreise in der Nacht deutlich angezogen. Der Iran hat am Abend erstmals seit 2 Monaten wieder israelisches Staatsgebiet mit Raketen beschossen. Israel antwortete mit Attacken unter anderem auf Teheran. Und heute Morgen gab es dann neue Angriffe des Iran. Unter anderem wurde Raketenalarm in Tel Aviv ausgelöst. Und die deutsche Fußballnationalmannschaft reist heute von Chicago aus nach North Carolina und bezieht ihr WM-Quartier in der Stadt Winston-Salem. Der Kader wird dort in einem Hotel wohnen, das an ein altes englisches Schloss erinnert, und auf einem Unicampus trainieren.
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4: Mit Denise Proschek, guten Morgen. 3 Wochen galt er als vermisst. Jetzt ist ein 15-Jähriger aus Kehl in der Schweiz gefunden worden. Die Beamten haben ihn am Samstag in der Nähe des Genfersees kontrolliert. Er sei wohlauf und auf dem Weg nach Spanien gewesen, heißt es. Der Jugendliche hatte an einem Samstagmorgen die Wohnung seiner Eltern verlassen und war nicht mehr zurückgekommen. Die Polizei ermittelt zu den Hintergründen. Das Hochwasser vor knapp 2 Jahren steckt vielen Menschen in Bruchsal immer noch in den Knochen. Vor allem in den Stadtteilen Helmsheim und Heidelsheim, die besonders stark überflutet wurden. Die Stadt hat seitdem einiges für den Hochwasserschutz getan und lädt für 18 Uhr zu einem Infoabend in der Heidelsheimer Sporthalle ein. Letzter Tag auf der Karlsruher Frühjahrsmess. Am Abend soll es ein Abschlussfeuerwerk geben. Aber der nächste Jahrmarkt in der Region steht schon in den Startlöchern.

0: Am Freitag beginnt die Pforzimmer-Mess und Julius Gritz vom Schaustellerverband ist sicher, dass die Leute trotz knapper Kassen kommen werden.
1: Die Pforzheimer feiern ihr Fest, auch das ganze Umland eigentlich. Das ist hier schon immer auch für uns Schausteller eine gute Adresse gewesen und eigentlich ein relativ sicherer Hafen, wo wir da ankommen können. Deshalb blicken wir da sehr optimistisch immer in Richtung Pforzheim und in Richtung Mess. Die Zeiten werden schwierig, das stimmt, aber es ist natürlich bei uns auch so, hier trifft man sich, weil es einfach ein großer Treffpunkt für die Region und für Pforzheim ist.
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3: Vorsicht heute Morgen auf der A81 Singen Richtung Stuttgart zwischen Herrenberg und Gärtringen. Unfallaufnahme auf der linken Spur. Die linke Spur ist gesperrt. Ihr braucht mehr Zeit auf der A81 Singen Richtung Stuttgart. Jetzt zwischen dem Kreuz Böblingen-Hulb und Sindelfingen-Ost. Baustelle 2 Kilometer Stau. In der Gegenrichtung gleiches Problem da. 7 Kilometer Stau. Es wird schon leidenschaftlich geblitzt heute Morgen. Gerade zum Beispiel in Neckargemünd in der Bammentaler Straße. Dann hat die Tanja aus Sinsheim-Weiler einen Blitzer gesehen. Wo denn, Tanja?
4: In Weiler geblitzt, Höhe Altenheim. Dort ist 30. Hofbasse.
3: Hofbasse, danke. Danke dir, Tanja. Und Uwe hat auch noch einen Blitzer für uns. Wo denn?
5: Auf der A6 Fahrtrichtung Ludwigshafen, Überleitung zur A61 in Fahrtrichtung Ludwigshafen.
3: Da hat jemand Energie am frühen Montagmorgen. Danke dir, Uwe. Falls ihr auch noch was gesehen habt, schickt uns gerne auch eine Sprachnachricht an die 08000 34 35 36. Jens Schneider hat Urlaub für euch am Start. Basti Haug, schönen guten Morgen.
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0: Tage Chance auf müde sein mit Tyre Cruz Dynamite bei Radio Regenbogen um 8.40 Uhr, jetzt ganz genau. Boris Becker aus Leimen ist nicht mehr alleiniger Tennisgott. Nach 30 Jahren haben wir wieder einen Deutschen mit einem Grand-Slam-Titel. Alex Zverev hat es gestern endlich gepackt. Riesenspiel, Riesenfinale bei den French Open. Da konnten wir uns schon mal so langsam ans Feiern, ans Jubeln gewöhnen. Denn ab sofort warten echt krasse Sportwochen.
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0: Ein echter Sport- und WM-Experte, der uns durch die komplette WM begleiten wird. Sammy, 7 Jahre aus Ludwigsburg. Sammy, sag mal, was ist eigentlich so toll beispielsweise an diesem WM-Pokal?
3: Ist doch ganz einfach. Der Pokal ist 36,8 cm hoch und besteht aus 18 karätigen Gold. Also 75% Gold, 25% andere Metalle wie Kupfer oder Silber. Insgesamt wiegt er 6,175 Kilogramm, weil er innen hohl ist. Wäre der Pokal komplett aus Gold, würde er über 70 Kilo wiegen. Und das wäre zu schwer zum Hochheben. Der Sockel hat Stufen und die sind aus dem Halbedelstein Malarit. Darunter stehen alle Weltmeister mit dem jeweiligen Gewinnerjahr.
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0: Grüße aus Mannheim von Glock Glock. Super entspannter Hit. Out of the Dark bei Radio Regenbogen. Unser Wetterexperte Jörg Kachelmann, der hat heute Morgen schon Hoffnung gemacht. Er sagt, ab kommender Woche winkt endlich wieder der Sommer. So lange müsst ihr bei uns übrigens nicht mehr warten. Wir versprühen permanente Sommervibes und spielen euch die beste Musik für die geilste Zeit des Jahres. Thorsten aus Westhofen, wie wäre jetzt zum Beispiel so ein Sommerkracher von Crystal Water, Gypsy Woman, Skala 1 bis 17?
1: Würde ich mal sagen, 16,5, ja.
0: Okay, dann kein Problem.
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0: keine Chance für Bad Vibes, dank Portugal the Man. Feel it still. Die beste Musik bei Radio Regenbogen gleich übernimmt Kollegin Christina Klee. Und die hat unter anderem Ed Sheeran mit im Gepäck. Aktueller Superhit Azizam kommt drauf auf eure Playlist für die Arbeit. Das war's von mir. Ich bin Basti Haug. Wir hören uns morgen wieder ab 5.
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0: Jörg, heute Regen im Laufe des Tages, es bleibt aber immerhin warm.
7: Die Luft wird heute tagsüber nicht nur immer wärmer, sondern auch immer feuchter und am Nachmittag und Abend entsprechend auch die Wolken so dick, dass dann von Westen her Regen aufkommt. Temperaturen gehen aber vorher nochmal auf sommerliche Werte rauf, knapp über 25 Grad. Und bis eben der Regen losgeht am späten Nachmittag und Abend von Westen her, ist es auch noch trocken und zum Teil aufgelockert.
0: Danke dir, es ist Montag, der 8. Juni.
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8: Das sind die Themen um 9 Uhr. Stromausfall in Reutlingen, Landeskriminalamt ermittelt. Und die gute Nachricht aus Kehl, glückliches Ende einer Vermisstensuche. Ich bin Susanne Weise. Schönen guten Morgen. Nach dem großflächigen Stromausfall im Kreis Reutlingen geht der Netzbetreiber offenbar von einer Straftat aus. Ein Sprecher von Netze BW sagte, es gebe Anzeichen für eine Brandstiftung in einem Umspannwerk. Mehr dazu von Baden-Württemberg-Reporter Matthias Wagner.
9: Es seien 3 Brandstellen gefunden worden, sagte mir der Sprecher von Netze BW eben. Außerdem sei der Zaun beschädigt. Inzwischen ermittelt das Landeskriminalamt. Das ist bei Vorfällen ab einer bestimmten Dimension aber üblich. Laut Netze BW hatte es um 2:15 in der Nacht im Umspannwerk Reutlingen-West gebrannt. Das Feuer sorgte für den Stromausfall. Rund 20.000 Menschen mussten ohne Elektrizität in den Tag starten. Etwa die Hälfte hat inzwischen wieder Strom. Der Rest soll schnellstens folgen.
8: Nach 9 gegenseitigen Raketenangriffen hat die britische Regierung den Iran und Israel zur Deeskalation aufgerufen. Außenminister Cooper schrieb bei X, niemand habe Interesse an einer Wiederaufnahme des Konflikts. Beide Seiten müssten sich in Zurückhaltung üben und die Verhandlungen für eine dauerhafte Lösung fortsetzen, um Frieden und Stabilität in der Region zu erreichen und den globalen Handel wiederherzustellen. Seit gestern Abend gibt es wiederholt gegenseitige Attacken mit Explosionen in Teheran und Raketenalarm in Tel Aviv. Die Ölpreise zogen heute Morgen deutlich an. Und bei der geplanten Einkommensteuerreform fordert Bundesarbeitsministerin Baas eine spürbare Entlastung für die Bürger. Um glaubwürdig zu sein, müsste die bei rund 500 Euro liegen, sagte Baas bei Karin Mioska. Die Einkommensteuerreform soll Anfang kommenden Jahres in Kraft treten. Noch vor der Sommerpause soll sie auf den Weg gebracht werden, genauso wie die Rentenreform.
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10: Weniger Stühle, klare Ansage. Viele Hausarztpraxen in Baden-Württemberg wollen diese Woche ihre Wartezimmer ausdünnen. Der Hausärzteverband protestiert so gegen das GKV-Spargesetz. Die Kritik, wer mehr Leute ins Hausarztprogramm HZV aufnimmt, soll dafür weniger Geld bekommen. Am Freitag ist die erste Lesung im Bundestag. Stefan Keller, Stuttgart.
11: Ab heute stehen zwei mutmaßliche Geldautomatensprenger vor dem Landgericht Freiburg. Sie sollen in Glottertal und Eschbach im Breisgau sowie in Ettenheim in der Ortenau zugeschlagen haben. Allerdings ging es immer schief. Unter anderem, weil laut Anklage ein Automat in Flammen aufging und Geldscheine im Wert von rund 70.000 Euro zerstört wurden. Tanja Burger, Freiburg.
12: Und die gute Nachricht aus der Ortenau.
13: Ein seit rund 3 Wochen vermisster 15-Jähriger aus Kehl ist in der Schweiz aufgegriffen worden. Laut dem Polizeipräsidium Offenburg kontrollierten Schweizer Beamte den Jugendlichen am Samstag in Roche, nahe dem Genfer See. Er sei wohl auf und gab an, nach Spanien unterwegs zu sein. Der Teenager hatte im Mai die Wohnung seiner Eltern verlassen und war nicht zurückgekommen. Sascha Baumann, Kehl.
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14: Gleich 3 Minuten nach 9. Wir schauen auf die A81, singen Richtung Stuttgart. Zwischen Rottenburg und Herrenberg, da haben wir mehrere Gegenstände auf der linken Spur. Da läuft eine Unfallaufnahme auf der linken Spur, die auch gesperrt ist. Und die A81, die Gegenrichtung Stuttgart Richtung Singen. Zwischen Kreuz, Stuttgart und Sindelfingen-Ost, da ist da ja die Unfallaufnahme auf der linken mittleren Spur, sowie auch auf der Beschleunigungsspur. Im Kreis Heilbronn, da ist die Kreisstraße zwischen Stäbbach und Riechen wegen Gasaustritt und einem Feuerwehreinsatz in beiden Richtungen noch gesperrt. Auf der A6 Heilbronn Richtung Nürnberg, zwischen Kreuz Weinsberg und dem Rastplatz Pretzfeld. Hier haben wir 3 Kilometer Stau im Kurvenbereich wegen einer Fahrbahnverengung. Auf der A8 Stuttgart Richtung Karlsruhe, zwischen Stuttgart-Degerloch und Kreuz Stuttgart, da haben wir 3 Kilometer Stau. Und die A8 Karlsruhe Richtung Stuttgart zwischen Pforzheim West und Pforzheim Ost. Hier haben wir 5 Kilometer Stop and Go. Geblitzt wird in Pforzheim in der Lameistraße und auch in Losburg in der Freudenstädter Straße. Danke an Karin für deine WhatsApp. Und ihr wisst Bescheid, falls ihr auch was gesehen habt, gerne auch die Community vorwarnen, eine Sprachnachricht schicken. 08000 34 35 36. Kommt gut an.
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14: Ja, unser Körper ist da, der Kopf ist noch irgendwo zwischen Liegestuhl und Autobahn. Diesen ersten Tag nach dem Pfingstferien und dem langen Wochenende. Aber wir schaffen das. Hallöchen zusammen.
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0: Nina! Guten Morgen!
1: So klingt der Sommer hier bei Radio Regenbogen, ja. Spätestens nach Sascha aus Waldsee hier, dem Schreier und Teilschild mit The Lion Sleeps Tonight, sind wir wieder da an diesem Montag. Nach dem langen Wochenende, herrlich war's. Die Pfingstferien, oh, 2 Wochen Urlaub für die meisten in der Community. Ich war ja auch 2 Wochen weg, ja. Disneyland 2 Tage, Paris 2 Tage. Bei 38 Grad. Leute, ich sag's euch, wir haben mehr für Wasser ausgegeben als für Kräuterschnecken essen. Echt sauteuer. Aber naja, dafür sind wir um viele schöne Erinnerungen reicher. Oder? Ihr wisst, was ich meine. Und heute, da sieht die Motivation natürlich anders aus, aber wir grooven uns so gemeinsam ganz langsam rein in den Arbeitsalltag mit Ed Sheeran an unserer Seite. Klappt sowieso. Asi Sam habe ich für euch. Hallöchen, ihr Lieben. Schönen Montag mit Radio Regenbogen.

super teuer. Wir haben, glaube ich, pro Wasserflasche, also die 500 Milliliter Wasserflasche, 3,50 Euro ausgegeben im Disneyland. Das ist der Wahnsinn. Und es waren 38 Grad. Ihr könnt euch nur vorstellen, echt, wie viel wir nur für Wasser ausgegeben haben. Aber es ist halt wunderschön, Disneyland. Vielleicht habt ihr jetzt auch in den Pfingstferien einen Urlaub gehabt, wo ihr sagt, auf jeden Fall Wiederholung, Wiederholung. Dann gerne kurz eine WhatsApp reinschicken. 08000 34 35 36. Eine kurze Inspiration vielleicht noch für den nächsten Urlaub, jetzt in den Sommerferien. Lost Frequencies habe ich für euch hier. Summer Beats. Back to you hier bei Radio Regenbogen.

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3: Es ist, na, ein paar Sekündchen noch, dann haben wir es 9:30. Wir schauen auf die Straßen. Einmal auf der A81 Singen Richtung Stuttgart zwischen Rottenburg und Herrenberg. Da liegen immer noch mehrere Gegenstände. Da läuft auch noch eine Unfallaufnahme auf der linken Spur. Die ist auch gesperrt. Die ging Richtung Stuttgart, Richtung Singen zwischen Kreuz Stuttgart und Sindelfingen Ost. Da läuft auch die Unfallaufnahme auf der linken mittleren und auf der Beschleunigungsspur. Wir haben eine Unfallaufnahme auf der Kreisstraße Durlach Richtung Rheinbrücke zwischen B3 und Oststadt bei Wolfartsweier. Dort auf der rechten Spur, falls ihr dort unterwegs seid, wisst ihr Bescheid. Dann die A6 Heilbronn. Heilbronn Richtung Nürnberg zwischen Kreuz Weinsberg und Rastplatz Pretzfeld. 3 Kilometer Stau, das ist direkt im Kurvenbereich. Da ist auch eine Fahrbahnverengung, da wisst ihr Bescheid. Und die A5 kommt gerade rein, Karlsruhe Richtung Heidelberg. Bei Karlsruhe Mitte die Ausfahrt, 2 Kilometer Stau. Auf der A8 Stuttgart Richtung Karlsruhe. Zwischen Stuttgart-Degerloch und Kreuz Stuttgart 2 Kilometer Stau. Dann Karlsruhe Richtung Stuttgart, die A8 zwischen Pforzheim-West und Pforzheim-Ost. Heute früh 5 Kilometer Stop and Go. Und die A81 Singen Stuttgart zwischen Kreuz Büblingen, Hulb und Sindelfingen Ost. Hier haben wir 4 Kilometer Stau dort im Baustellenbereich. Geblitzt wird. Wo, Martina? Wo hast du den Blitzer?

0: gesehen.
1: In Hemsbach in der Hüttenfelder Straße Richtung Autobahn zwischen den beiden Tankstellen.
0: Alles klar, Hemsbach in Hüttenfelder Straße. Danke dir, liebe Martina. Und falls ihr auch was gesehen habt, ihr wisst Bescheid, einfach eine Sprachnachricht schicken. 08000 34 35 36. Kommt gut an.
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0: Schönen Montag mit Radio Regenbogen und das hier wird ein Sommerhit. Schon geil, oder? Das ist Felix Jen und Cascada mit dem Boy You Turn Me hier bei Radio Regenbogen. Davor gibt's von uns aber für euch einen WM-Abend mit Freunden.
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0: Ja, sonst heißt ja Gastgeber sein, immer viel Arbeit auch haben, ja, zu Hause, ja, einkaufen, den Abend vorbereiten, am Abend dann der Chef am Grill sein, ständig schauen, ob alle was zum Trinken haben, ja, auch gucken, dass es allen gut geht, ne, und da grätschen wir auch rein. Ich kenne das ja auch als Mama, die immer alles organisiert und sich um alles kümmert, da, ja, da kann man es wenig genießen, ja. Und wenn wir aber kommen, bleibt ihr selber Gast auf eurer eigenen Party. Wir gehen vorher für euch einkaufen, kommen mit Koch, Barkeeper zur Party. Ja, genau. Ihr habt richtig gehört. Damit ihr einfach nur den Abend genießen könnt. Den Rest erledigen wir. Sonntag 19 Uhr diese Woche steht das erste WM-Spiel für Deutschland an gegen Curaçao. Und ihr spielt mit uns drum diese ganze Woche. Ja, wir wollen möglichst viele Begriffe, die ihr für eure WM-Party braucht, mit einem bestimmten Buchstaben beginnen. Ja. Der Frank aus Karlsdorf-Neutart, der hat mit 5 Begriffen in 10 Sekunden vorgelegt heute früh am Morgen in der Morgenshow. Wir hören noch mal rein.
2: 10 Sekunden sind Zeit, Frank. Katharina aus Schriesheim hat mit 3 Begriffen vorgelegt. Jetzt kommst du. Wenn du bereit bist, nenne ich dir deinen Anfangsbuchstaben. Es geht um Begriffe mit K wie Kopfball. Und die 10 Sekunden starten jetzt.
3: Kaltgetränkte Knabberzeug. Küche, kühles Bier, Kühlbox.
2: Und die 10 Sekunden sind rum. Für dich, Frank, starke 5 Begriffe. Du bist damit aktuell Führender. Frank, danke fürs Mitspielen.
3: Danke und tschüss.
0: Ja, ist gar nicht mal so schlecht, ja. 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

9.56 Uhr, Radio Regenbogen bei der Arbeit hier. Ja, Savage Garden, bis zum Mond und zurück. Die große Liebe, die ein ganzes Leben hält. Shakira, die hält das für leicht übertrieben. Gleich nach den Nachrichten um 10 dreht sie hier völlig auf.

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5: K wie kaltes Eck.
6: Als echt kalte Ecke gilt die Region rund um den ehemaligen Landkreis Buchen. Die Gegend ist auch als Badisch-Sibirien bekannt. Der Vergleich liegt auf der Hand. In der Gegend ist es im Schnitt immer ein paar Grad kälter als am Oberrhein. So wie es ja auch in Sibirien kälter ist als im Rest von Russland. Zudem liegt die Region ganz im äußeren Nordosten Badens. Gefühlt also ähnlich weit weg von Karlsruhe wie Sibirien von der Hauptstadt Moskau.
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8: Und da jetzt nochmal willkommen zurück in der echten Welt. Das Pfingstwochenende, das lange ist Geschichte, die Pfingstferien sind Geschichte. Aber zumindest das Wetter meint es heute nochmal gut mit uns. Den Vormittag überscheint die Sonne bei ein paar harmlosen Wölkchen. Nachmittags kommen dann von Frankreich rüber erste Wolken rein. Da passiert aber noch nichts. Erst am Abend zieht vom Rhein her Regen auf mit Gewitter, teils kräftiger Wind dann, damit rechnen. Also Sonnenschein jetzt auf der Arbeit genießen, auch nachher dann in der Mittagspause und Regen für den Heimweg schon mal im Hinterkopf haben. Wir kriegen heute bis zu 28 Grad ab, ja. Also willkommen zurück, ihr Lieben, und einen wunderschönen Montag, der 8. Juni.
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9: Das sind die Themen um 10 Uhr. Mehrere Millionen Euro Schaden durch Brand im Reutlinger Stromnetz. Und die gute Nachricht aus Mannheim. Pendler haben es wieder leichter. Ich bin Vio Kostanitz. Schönen guten Tag. Nach dem großflächigen Stromausfall im Kreis Reutlingen geht der Netzbetreiber von einer Straftat aus. Ein Sprecher von Netze BW hat gesagt, es gebe Anzeichen für eine Brandstiftung in einem Umspannwerk. Baden-Württemberg-Reporter Matthias Wagner.
10: Es seien drei Brandstellen gefunden worden, sagte mir der Sprecher von Netze BW eben. Außerdem sei der Zaun beschädigt. Inzwischen ermittelt das Landeskriminalamt. Das ist bei Vorfällen ab einer bestimmten Dimension aber üblich. Laut Netze BW hatte es um 14:45 in der Nacht im Umspannwerk Reutlingen-West gebrannt. Das Feuer sorgte für den Stromausfall. Rund 20.000 Menschen mussten ohne Elektrizität in den Tag starten. Etwa die Hälfte hat inzwischen wieder Strom. Der Rest soll schnellstens folgen.
9: Nach dpa-Informationen soll ein Schaden von mehreren Millionen Euro entstanden sein. Nach neuen gegenseitigen Raketenangriffen hat die britische Regierung den Iran und Israel zur Deeskalation aufgerufen. Außenministerin Yvette Cooper hat auf Ex geschrieben, niemand habe Interesse an einer Wiederaufnahme des Konflikts. Beide Seiten müssten sich in Zurückhaltung üben und die Verhandlungen für eine dauerhafte Lösung fortsetzen, um Frieden und Stabilität in der Region zu erreichen und den globalen Handel wiederherzustellen. Seit gestern Abend gibt es wiederholt gegenseitige Attacken mit Explosionen in Teheran und Raketenalarm in Tel Aviv. Rund 6.500 Fachleute aus über 180 Ländern bereiten ab heute in Bonn die nächste Klimakonferenz der Vereinten Nationen vor. Bei dem 10-tägigen Treffen sollen Fragen geklärt werden, die auf der vorherigen UN-Konferenz in Brasilien unbeantwortet geblieben sind. Etwa, ob man sich auf einen gemeinsamen Fahrplan für die Energiewende einigen kann. Die nächste große Weltklimakonferenz findet Ende des Jahres im türkischen Antalya statt.
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11: Im Ortenaukreis ist am Sonntagabend ein 17-Jähriger mit seinem Leichtkraftrad über die Leitplanke in einen Bach gestürzt. Der Unfall passierte nahe dem Parkplatz an den Allerheiligen Wasserfällen auf der Kreisstraße Richtung Oppenau. Die Feuerwehr rettete den Jugendlichen aus dem Wasser. Den genauen Hergang ermittelt die Polizei noch. Sascha Baumann, Oppenau.
9: Und die gute Nachricht aus der Rhein-Neckar-Region. Pendler zwischen Mannheim und Ludwigshafen können aufatmen. An der Hochstraße Süd wird im Lauf des Nachmittags eine weitere Auffahrt freigegeben. Ihr kommt von Ludwigshafen also wieder sowohl über die Yorkstraße als auch über die Saarlandstraße nach Mannheim. Die Stadt hofft auf eine spürbare Entlastung für den Verkehr. Im Juli soll dann die komplette Hochstraße Süd wieder für den Verkehr freigegeben werden.
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8: 9:58 haben wir's. Wir sind auf der A5 Basel Richtung Karlsruhe. Wenn ihr hier zwischen Rastatt Nord und dem Rastplatz Schleifweg unterwegs seid, da ist eine Unfallstelle noch nicht abgesichert. Auf der 81 Stuttgart Richtung Singen zwischen Kreuz Stuttgart und Sindelfingen Ost, da läuft auch eine Unfallaufnahme auf der linken und mittleren Spur. Die A5 Heidelberg Karlsruhe, 2 Kilometer Stau an der Ausfahrt Karlsruhe Mitte. Und wir haben die A8 Stuttgart Richtung Karlsruhe zwischen Stuttgart-Degerloch und Kreuz Stuttgart 2 Kilometer Stau. Und auf der A8 Karlsruhe-Stuttgart zwischen Pforzheim-West und Pforzheim-Ost 5 Kilometer Stop and Go. Da ist ein defektes Auto auf der mittleren Spur. Es wird geblitzt in Mosbach im Hammerweg. Danke an Ralf für deine WhatsApp. Und falls ihr noch was gesehen habt, ihr wisst Bescheid, einfach die Community vorwarnen, eine Sprachnachricht schicken. 08000 34 35 36. Ich wünsche euch eine gute Fahrt.
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8: Ja, und wahrscheinlich seid ihr gerade noch beim dritten Urlaubsbericht mit einem Kollegen. Ey, es sei uns gegönnt, oder? Macht weiter so. Ich mach mal hier weiter mit der Arbeit und Musik.
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Coldplay, ich liebe ihre Songs. Talk wird niemals alt werden, dieser Song. Super. Radio Regenbogen hier bei der Arbeit. Ja, und jetzt müssen wir produktiv sein, konzentrieren, voll dabei sein. Das sind die Leute, die kein langes Wochenende hatten, die keine Pfingstferien hatten. Wir alle anderen, wir finden uns noch ein, ne? Und Bruno Mars, der findet das jetzt offenbar genau den richtigen Moment, um mit uns zu flirten. Ich finde, das passt doch. I just might bei Radio Regenbogen. Christina Klee.

Leute, Shakira macht das einfach mit einem, oder? Wer gerade nicht mitgetanzt hat, weiß ich nicht. Wir haben wenigstens sie vor Augen gehabt mit ihrem Hüftschwung. Keine Chance hat man da, ne? Man hat sofort Bilder im Kopf. Das ist Sommer hier bei Radio Regenbogen. Und Ossis, die macht einfach weiter mit Pickup hier.

0: Genau das ist das Lebensgefühl. Genau so müssen wir diesen Montag nehmen, mit diesem herrlich positiven Gefühl, oder? In Locker in Acapulco von The Four Tops hier bei Radio Regenbogen. Nach den Nachrichten um eins, die beste Musik mit Katy Perry, die dreht die Stimmung ein bisschen. Eigentlich ist sie ja voll die Partymaus, aber hier ist sie etwas deeper, emotionaler. Und das lieben wir genauso. In Unconditionally. Bisschen noch, dann ist es soweit.
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8: Warum sollten wir manchmal abwarten und Tee trinken? Diese Redewendung stammt von der Empfehlung an Kranke, Geduld zu haben und abzuwarten, bis eine Krankheit ausgestanden ist. Neben der Bettruhe hilft dabei Tee trinken und eben abwarten. Der Ausspruch soll auf eine Ermahnung zurückgehen, die ein damals bekannter Schafhirte und Kräuterheilkundler seinen ungeduldigen Patienten mit auf den Weg gab.
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0: Ja, so langsam nehmen die Wolken zu am Himmel. Heute Abend rollt dann vom Rhein her so richtig viel Gewitter rein. Lokal kräftiger Regen, Sturmböen bis zu 75 Stundenkilometer. Also das ist kein Wetter mehr für die Terrasse oder für den Balkon. Das frischt dann auch alles auf. Aber bis dahin haben wir noch ein bisschen, haben wir noch ein paar Stunden und bis zu 28 Grad, die wir genießen können. Aber der Abend, wie gesagt, gehört dem Gewitter an diesem Montag, dem 8. Juni.
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9: Das sind die Themen um 13 Uhr. Tausende Haushalte in Reutlingen noch immer ohne Strom. Und die gute Nachricht für ganz Baden-Württemberg. Das Freiburger Fraunhofer ISE sieht Potenzial für E-Fuels aus The Land. Ich bin Vio Kostanic. Schönen guten Tag. Nach dem Stromausfall durch einen Brand in einem Umspannwerk in Reutlingen sind noch immer tausende Haushalte nicht versorgt. Auch die Kreiskliniken der Stadt waren zeitweise ohne Strom, sind aber inzwischen wieder am Netz, wie ein Sprecher gesagt hat. Die Ermittler suchen derweil nach der möglichen Ursache. Es gibt Hinweise, die für Brandstiftung sprechen. Tina Rempfer von der Polizeidirektion Reutlingen.
10: Unsere Ermittlungen sind in jegliche Richtung. Wir beziehen ein, ob es eventuell ein technischer Defekt sein könnte oder eine Brandlegung, eventuell fahrlässig oder auch vorsätzlich. Alle Möglichkeiten werden in Betracht gezogen. Unsere Spezialisten von der Kriminaltechnik, vom Landeskriminalamt sind vor Ort.
9: Kurz vor Beginn eines Treffens mit Spitzenpolitikern warnt der Deutsche Landkreistag vor einer dramatischen Finanzlage der Kommunen. Präsident Achim Brötel hat in der ARD gesagt, die Defizite seien so hoch wie nie. Städte, Gemeinden und Landkreise drohten handlungsunfähig zu werden. Gespart werde oft zuerst bei Kultur, Vereinen und ÖPNV. Das dürfe aber nicht einfach wegfallen. Brötel fordert mehr Unterstützung für Kommunen, auch zum Schutz der Demokratie. Israels Armee stellt sich erneut auf einen mindestens mehrtägigen Konflikt mit dem Iran ein. Sie ist zugleich auch auf einen längeren Krieg vorbereitet, wie es aus israelischen Militärkreisen heißt. Demnach arbeitet das Land mit den USA bei der Abwehr des iranischen Raketenbeschusses zusammen. Die Angriffe auf Ziele im Iran führe Israels Armee jedoch alleine aus. Weiter heißt es, Israels Luftwaffe habe bislang 9 Luftverteidigungs- und Radarsysteme sowie eine petrochemische Anlage im Iran ins Visier genommen. Der Iran wiederum habe seit gestern Abend bislang mehr als 20 ballistische Raketen Richtung Israel gefeuert, hieß es aus israelischen Armeekreisen.
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5: Viele Bruchsaler erinnern sich noch mit Schrecken an das Hochwasser vor knapp 2 Jahren. Damals hatte es vor allem in den Stadtteilen Helmsheim und Heidelsheim starke Überflutungen gegeben. Seitdem ist einiges in Sachen Hochwasserschutz geschehen. Was genau, das will die Stadt auf einem Infoabend zeigen. Start ist um 18 Uhr in der Heidelsheimer Sporthalle. Lars Brune, Bruchsal.
9: Und die gute Nachricht für ganz Baden-Württemberg: Nachhaltige Kraftstoffe könnten künftig in Baden-Württemberg günstiger produziert werden. Das zeigt ein Forschungsprojekt vom Fraunhofer-Institut für Solarenergie, ISE, in Freiburg. Demnach kann ein neues Verfahren zur Herstellung eines Kraftstoffbausteins Kosten senken und die Herstellung effizienter machen.
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0: 1:03. Wir schauen auf die 81, singen Richtung Stuttgart zwischen Empfingen und Horb am Neckar. Da haben wir eine Unfallstelle noch nicht abgesichert auf der linken Spur. Da sind die Leute auch ausgestiegen. Da sind Personen auf der Straße unterwegs. Die Landstraße Dornstetten-Altensteig ist zwischen Pfalz-Grafenweiler und Altensteig-Spielberg in beiden Richtungen gesperrt. Da ist immer noch der Rettungshubschrauber auch im Einsatz. Zwischen Bruchsal und Karlsruhe-Nord auf der A5 Heidelberg Richtung Karlsruhe staut das sich auf 5 Kilometer. Und auf der A8 München Richtung Stuttgart zwischen Esslingen und Stuttgart-Degerloch, da haben wir 2 Kilometer Stau. Und es wird noch geblitzt in Herbolzheim beim Ortsausgang in Fahrtrichtung Kensingen. Da ist ein Blitzer. Falls ihr noch was gesehen habt, gerne auch eine Sprachnachricht schicken. 08000 34 35 36. Ich wünsche euch eine gute Fahrt.
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0: Ja, das wird schon gechillt. Ich finde, der erste Tag nach einem langen Wochenende und im Urlaub macht sich gar nicht mal so schlecht. Ich drücke uns allen die Daumen für die zweite Tageshälfte.
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Wie geil ist dieser Song bitte? Ich könnte den Sommer jetzt so richtig schmecken, auch riechen, fühlen. Einfach mega gut eingefangen und immer noch so ein perfekter Song für so warme Tage wie heute. Ja, Gordon Lightfoot ist das mit Sundown. Mega. Und Felix Hien, der hat einen anderen Sound, aber er knüpft genau da an, wo wir gerade aufgehört haben. Also wir bleiben schön im Flow mit Pride hier bei Radio Regenbogen.

Hey, ihr könnt euch echt freuen. Hier ist Radio Regenbogen. Die neue Woche wird nämlich geil, weil ihr könnt es heute noch mal bis 23 Uhr auf der Frühjahrsmesse in Karlsruhe krachen lassen. Feierabend zum Beispiel eine Runde Riesenrad fahren. 22:30 heute Abend gibt's dann auch noch zum Finale ein riesengroßes Feuerwerk. Dann startet am Donnerstag die Fußball-WM und am Freitag rückt Olivia Rodrigo ihr neues Album raus. Ein Heißmacher darauf hat sie jetzt schon mal gedroppt. Richtig gute Nummer. Neu dabei, hier ist Olivia Rodrigo und Drop Dead bei Radio Regenbogen.

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1: Länger braucht ihr auf der A5 Heidelberg-Karlsruhe zwischen Bruchsal und Karlsruhe Nord. Hier 5 Kilometer Stau. A8 München-Stuttgart zwischen Esslingen und Stuttgart-Degerloch 2 Kilometer Stau. A8 Karlsruhe-Stuttgart zwischen Pforzheim Nord und Pforzheim Ost 3 Kilometer stockend. In der Gegenrichtung zwischen Pforzheim Süd und Pforzheim Nord 5 Kilometer stockend. Und A81 Singen-Stuttgart zwischen Empfingen und Horb am Neckar 2 Kilometer Stau. Geblitzt werdet ihr in Heilbronn in der Badstraße und in Karlsruhe in der Werrenstraße. Wenn ihr noch was habt, schickt uns gerne eine Sprachnachricht an die 08000 34 35 36. Ich bin der Münch, einen schönen Nachmittag.
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0: Hallo, schön, dass ihr wieder alle da seid. Baden-Württemberg ist wieder komplett. Erster Tag nach den Pfingstferien. Ferien macht jetzt allerdings erstmal das Sommerwetter. Radio Regenbogenwetter-Experte Jörg Kachelmann, wie ist die Lage?
1: Wir schaffen es noch knapp über 25. Die Sonne wird jetzt dann nachmittags von West nach Ost weniger. Die Wolken fällt da immer dichter und dann geht es so Mitte Nachmittag von Westen her. Also zuerst dort, wo Frankreich nahe ist. Von dort kommt das Ganze mit dem Regen los und noch kurze eingebaute Gewitter zum Teil auch noch mit dabei. Und dann wird es auch zügig kühler dann zum Abend um 21 Uhr dann noch so 17 Grad.
0: Okay, und ab morgen dann Regen?
1: Die Schauer morgen, vor allem am Vormittag bis in den frühen Nachmittag, der Nachmittag selber und der Abend da zunehmend trocken. Also da kommt trockenere Luft rein und es gibt dann einen versöhnlichen Abend. Also alle die, die nach der Arbeit oder so noch abends irgendwo sich raussetzen und was weiß ich, das ist morgen ein guter Tag.
0: Immerhin, danke dir. Und bis das Wetter wieder das Sommerfeeling anschiebt, kümmern wir uns eben drum mit einer extra Ladung Sommerhits jede Stunde. Hier ist der nächste von Milk and Sugar. Das sind Beach Party Vibes für euren Nachmittag. Hier ist Let the Sunshine In bei Radio Regenbogen.

0: Unforgettable. Durch den Montagnachmittag geht's mit der besten Musik gleich bei Radio Regenbogen. Mit dabei die aktuelle von Alex Warren. Baden-Württemberg feiert, ist ja auch geil. Fever Dream. Ich bin der Münch, das und noch viel mehr gleich für euch.
1: Hey, schön, dass ihr da seid.
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0: Die ersten Gewitter ploppen im Schwarzwald auf. Im Laufe des Nachmittags und abends kann es dann überall mal lauter werden. Dazu regnet es auch. Morgen erwischt ihr im Feierabend mit ein bisschen Glück ein paar Sonnenstrahlen. Ansonsten ist es bewölkt und regnerisch bei 21 Grad in der Spitze.
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14: Und das sind die Themen um 15 Uhr. Iran erklärt Angriffe für beendet. Und die gute Nachricht für ganz Baden-Württemberg, das Freiburger Fraunhofer ISE sieht Potenzial für E-Fuels aus The Land. Ich bin Vio Kostanic. Schönen guten Tag. Der Iran und Israel haben sich erstmals seit Beginn der Waffenruhe im April wieder heftig angegriffen. Nun hat der Iran angekündigt, die Angriffe wieder einzustellen. Aus Tel Aviv berichtet Sarah Lehmel.
15: Mehr als 20 Raketen hat der Iran in der Nacht und am Morgen wieder auf Israel abgefeuert. Teheran reagierte damit auf Angriffe Israels auf Vororte der libanesischen Hauptstadt Beirut. Diese gelten als Hochburg der mit dem Iran verbündeten Hisbollah-Miliz, die Israel zuvor mit Raketen angegriffen hat. Nun haben die iranischen Streitkräfte ihre Angriffe für beendet erklärt. Gleichzeitig drohten sie in ihrer Mitteilung mit noch härteren Schlägen, sollte Israel weiterhin Ziele im Libanon angreifen. Noch ist also unklar, ob eine weitere Eskalation verhindert werden kann.
14: Mit einer Großkundgebung in Berlin will die IG Metall kommenden Freitag auf die schwierige Lage der deutschen Stahlindustrie aufmerksam machen. Tausende Beschäftigte werden erwartet. Die Gewerkschaft fordert von der Bundesregierung weitere Unterstützung für die Branche. Die Probleme reichen von hohen Energiepreisen über günstige Importe aus dem Ausland bis hin zur schwachen Nachfrage, vor allem aus der Autoindustrie. Gleichzeitig kostet der Umbau hin zu einer klimafreundlicheren Stahlproduktion Milliarden. Deutschland muss bei der Eishockey-Heim-WM im kommenden Jahr unter anderem gegen Weltmeister Finnland und den WM-Zweiten Schweiz in der Vorrunde antreten. Laut Gruppeneinteilung des Weltverbands spielt das deutsche Team dann mit einem neuen Bundestrainer in Mannheim, außerdem gegen Schweden, Lettland, Österreich, Slowenien und Aufsteiger Ukraine. Die Gruppe B, unter anderem mit Kanada und Olympiasieger USA, spielt in Düsseldorf. Die Eishockey-WM findet nächstes Jahr vom 14. bis 30. Mai statt.
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16: Nach dem nächtlichen Brand im Reutlinger Umspannwerk sind noch immer tausende Menschen ohne Strom. Die Stadt richtet deshalb für die kommende Nacht einen Notfalltreffpunkt ein. Dort können Menschen ihr Handy laden oder Babynahrung erwärmen. Für einige Kitas gibt's morgen laut Bürgermeister Roland Winzen eine Notbetreuung. Infos dazu liefert die Stadtwebseite. Sascha Baumann, Reutlingen.
14: Und die gute Nachricht für ganz Baden-Württemberg: Nachhaltige Kraftstoffe könnten künftig bei uns günstiger produziert werden. Das zeigt ein Forschungsprojekt vom Fraunhofer-Institut für Solare Energie, ISE, in Freiburg. Demnach kann ein neues Verfahren zur Herstellung eines Kraftstoffbausteins Kosten senken und die Herstellung effizienter machen.
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0: Plant mehr Zeit ein auf der A5 Heidelberg-Karlsruhe zwischen Bruchsal und Karlsruhe-Nord. Hier 5 Kilometer Staus, hat einen Crash gegeben. A8 München-Stuttgart zwischen Esslingen und Stuttgart-Degerloch 2 Kilometer Stau. A8 Karlsruhe-Stuttgart zwischen Pforzheim-Nord und Pforzheim-Ost 3 Kilometer stockender Verkehr. In der Gegenrichtung zwischen Pforzheim-Süd und Pforzheim-Nord 5 Kilometer stockend. Und A81 Singen-Stuttgart zwischen Empfingen und Haupt am Neckar 2 Kilometer Stau, auch hier hat es einen Unfall gegeben. Geblitzt werdet ihr in Heidelberg in der Speyerer Straße und in Heilbronn in der Badstraße. Wenn ihr noch was habt, schickt uns gerne eine Sprachnachricht rein an die 08000 34 35 36.
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0: Ich bin der Bünch, ob beim Pakete ausliefern, im Homeoffice, an der Tanke. Wir begleiten euch überall in Richtung Feierabend. Jetzt mit dem aktuellen Banger von David Guetta. Gone, gone, gone.
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Freibad-Pommes, Aperol-Spritz in der Abendsonne und abfeiern auf den coolsten Open Airs. Baden-Württemberg freut sich auf den Sommer. Der Countdown läuft auch. Heute in 13 Tagen geht er offiziell los. Und wir schieben eure Vorfreude noch weiter an mit den geilsten Sommerhits ever bei Radio Regenbogen. Hier ist der nächste und der ist richtig lässig. Jane mit Makiba.

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6: Gewitter im Schwarzwald, Regen vor allem rund um Mannheim und Heidelberg momentan. Es kann im Laufe des Tages überall noch ein bisschen was runterkommen. Morgen startet der Tag regnerisch, nachmittags seht ihr auch was von der Sonne. Und mit 17 bis 21 Grad ist es ein bisschen frischer als heute.
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7: Ich bin Vio Kostanic. Schönen guten Tag. Der Iran und Israel haben sich erstmals seit Beginn der Waffenruhe im April wieder heftig angegriffen. Israel hat in der Nacht mit Gegenangriffen auf den Iran begonnen, nachdem dieser das Land wieder mit Raketen beschossen hatte. Der Iran hat am Nachmittag angekündigt, die Angriffe wieder einzustellen. Obwohl die Arbeitslosigkeit in Deutschland seit Jahren größer wird, waren im ersten Quartal bundesweit mehr als 1 Million Arbeitsplätze unbesetzt, wie aus der aktuellen Stellenerhebung des Instituts für Arbeitsmarkt- und Berufsforschung hervorgeht. Häufig würden die Anforderungen der Unternehmen nicht zu den Qualifikationen der Arbeitssuchenden passen, heißt es. Der frühere Trainer des Premier League-Clubs FC Liverpool, Jürgen Klopp, hat einen Orden des britischen Königshauses erhalten. Laut Medienberichten wurde der 58-Jährige für außerordentliche Dienste am Fußball und seinem andauernden Beitrag für die Menschen in Liverpool ehrenhalber zum Commander of the Most Excellent Order of the British Empire ernannt. Die Auszeichnung ist knapp unterhalb des Ritterschlags angesiedelt.
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8: Ich bin Sascha Baumann, guten Tag. Der Brand in einem Reutlinger Umspannwerk hat rund 30.000 Menschen den Strom gekostet. Das Feuer brach kurz vor 2 Uhr morgens aus. Auch das Kreisklinikum war betroffen. Baden-Württemberg-Reporter Lars Brune.
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0: Einen schönen Start euch in Richtung Feierabend mit Radio Regenbogen und mit der besten Musik. Gleich mit dabei die aktuelle von Nico Santos. Ja, das ist so ein richtiger High-Energy-Track. Macht einfach nur Fun. All-Time-High. Ich bin der Münch, das und noch viel mehr gleich für euch.
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2: Rund um Waldshut ploppen gerade Gewitter mit Starkregen auf. Ansonsten kann es gebietsweise heute Nachmittag ein bisschen regnen. Morgen wird es dann im Laufe des Tages besser. Zum Feierabend könnt ihr euch auf Sonnenschein freuen und die Höchstwerte liegen zwischen 17 und 21 Grad.
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3: Und das sind die Themen um 16 Uhr. Staat und Wirtschaft schließen Milliardenpakt für Netzausbau. Und die gute Nachricht aus Mannheim: Pendler haben es wieder leichter. Ich bin Vio Kostanit. Schönen guten Tag. Schnelleres Internet, mehr Mobilfunk und weniger Bürokratie. Bund, Länder, Kommunen und die Telekommunikationsbranche haben einen gemeinsamen Ausbaupakt beschlossen. Allein im kommenden Jahr wollen die Unternehmen fast 11 Milliarden Euro in Glasfaser- und Mobilfunknetze investieren. Damit neue Leitungen und Mobilfunkmasten schneller gebaut werden können, sollen Genehmigungen künftig deutlich einfacher und digitaler ablaufen. Außerdem wollen die Anbieter ihre Netze stärker gemeinsam nutzen. Ob die Ziele erreicht werden, soll regelmäßig überprüft werden. Dafür bekommt auch die Bundesnetzagentur zusätzliche Kontrollaufgaben. Der Iran und Israel haben sich erstmals seit Beginn der Waffenruhe im April wieder heftig angegriffen. Nun hat der Iran angekündigt, die Angriffe wieder einzustellen. Aus Tel Aviv berichtet Sarah Lehmel.
4: Mehr als 20 Raketen hat der Iran in der Nacht und am Morgen wieder auf Israel abgefeuert. Teheran reagierte damit auf Angriffe Israels auf Vororte der libanesischen Hauptstadt Beirut. Diese gelten als Hochburg der mit dem Iran verbündeten Hisbollah-Miliz, die Israel zuvor mit Raketen angegriffen hatte. Nun haben die iranischen Streitkräfte ihre Angriffe für beendet erklärt. Gleichzeitig drohten sie in ihrer Mitteilung mit noch härteren Schlägen, sollte Israel weiterhin Ziele im Libanon angreifen. Noch ist also unklar, ob eine weitere Eskalation verhindert werden kann.
3: Der Tankrabatt senkt zwar die Spritpreise, trotzdem bleiben laut IFO-Institut rund 1,6 Milliarden Euro bei den Mineralölkonzernen hängen. Die Forscher kritisieren die Maßnahme auch, weil vor allem Vielfahrer und Menschen mit großen Autos profitieren. Wer wenig fährt oder wenig Geld hat, hat deutlich weniger davon. Die Forscher sagen, wenn der Rabatt Ende des Monats ausläuft, sollte Schluss sein. Statt günstigeren Sprit für alle zu finanzieren, könnte der Staat Menschen mit geringem Einkommen gezielter unterstützen.
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5: Die Karlsruher CDU-Fraktion fordert Videoüberwachung in der Innenstadt West. Nach Angaben der Fraktion passiert dort jede sechste Straftat der ganzen Stadt. Die Aufklärungsquote bei Straßenkriminalität liegt laut CDU bei unter 18%. Die CDU fordert ein gemeinsames Konzept von Stadtverwaltung und Polizeipräsidium. Sascha Baumann, Karlsruhe.
3: Und die gute Nachricht aus der Rhein-Neckar-Region. Pendler zwischen Mannheim und Ludwigshafen können aufatmen. An der Hochstraße Süd wird im Laufe des Nachmittags eine weitere Auffahrt freigegeben. Ihr kommt von Ludwigshafen also wieder sowohl über die Yorkstraße als auch über die Saarlandstraße nach Mannheim. Die Stadt hofft auf eine spürbare Entlastung für den Verkehr. Im Juli soll dann die komplette Hochstraße Süd wieder für den Verkehr freigegeben werden.
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2: A5 Heidelberg-Karlsruhe zwischen Bruchsal und Karlsruhe-Nord. 9 Kilometer Stau, da hat es einen Unfall gegeben. Ein bisschen länger braucht ihr auch auf der 6 Heilbronn-Mannheim zwischen Schwetzingen-Hockenheim und Mannheim-Schwetzingen. Da ist ein Auto im Baustellenbereich liegen geblieben. A8 München-Stuttgart zwischen Esslingen und Stuttgart-Degerloch. 2 Kilometer Stau. A8 Karlsruhe-Stuttgart zwischen Pforzheim-Nord und Pforzheim-Ost. 3 Kilometer stockender Verkehr. In der Gegenrichtung zwischen Pforzheim-Süd und Pforzheim-Nord. 5 Kilometer. Stockend. Und A81 Singen-Stuttgart zwischen Empfingen und Haupt am Neckar 2 Kilometer Stau. Geblitzt werdet ihr in Mannheim in der Banata-Straße und in Heidelberg in der Speyerer-Straße. Wenn ihr noch was habt, schickt gerne eine Sprachnachricht an die 08000 34 35 36.
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2: Der Mönch hier ist nicht mehr ganz Arbeit, aber auch noch nicht Feierabend, also irgendwo dazwischen. Wir schieben die Vorfreude auf den Feierabend mit einem der hottesten Hits zurzeit noch weiter an. Hier ist der aktuelle Kracher von Dermot Kennedy, Funeral.
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0: Sunkissed, also von der Sonne geküsst, ist I Love You Baby von Surf Mesa. Wieder ein Radio Regenbogen Sommerhit. Wir freuen uns mit euch auf die schönste Zeit des Jahres und spielen jede Stunde extra viele Sommerhits. Auch als Vorfreude auf den Sommerurlaub. Und da können wir so einiges sparen. Maike Schaller aus der Radio Regenbogen Redaktion. Das Statistische Bundesamt hat aktuelle Zahlen für Europa rausgebracht.
1: Und die sagen ganz klar, Holger, Südeuropa, da können wir richtig sparen. Okay. Da sind Hotels und Restaurants sogar zum Teil um die Hälfte günstiger als bei uns. Das ist wirklich viel Geld. Wir merken uns vor allem diese beiden Länder, Nordmazedonien und Bulgarien. Ein Drittel günstiger ist es für uns in Portugal und ein Fünftel immerhin noch in Spanien, auf Malta, Zypern und Griechenland.
0: Mhm. Und damit wir es auch auf dem Schirm haben, wo ist es teurer bzw. gleich teuer?
1: Also,
0: wie bei uns?
1: Sagen wir mal, gleich teuer, ein bisschen günstiger als bei uns ist es noch in Kroatien und Italien. Und teurer, ja klar, also in der Schweiz und oben, ne, im Norden, Skandinavien.
0: Alles klar, danke dir. Neue Zahlen vom Statistischen Bundesamt. Am meisten sparen wir im Urlaub bei Hotel und Restaurant in Nordmazedonien und Bulgarien. In 7 Wochen starten ja dann auch schon in Baden-Württemberg die Sommerferien. Die Pfalz ist schon in 3 Wochen dran.
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5: Es fängt jetzt zunehmend überall an zu regnen. Gebietsweise können auch noch Gewitter aufploppen. Morgen wird es dann im Laufe des Tages besser. Zum Feierabend könnt ihr euch auf viel Sonnenschein freuen. Und die Höchstwerte liegen morgen zwischen 17 und 21 Grad.
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6: Ich bin Vio Kostanitz. Schönen guten Tag. Schnelleres Internet und besserer Mobilfunk. Dafür wollen Politik und Telekommunikationsbranche künftig enger zusammenarbeiten. Bundesdigitalminister Carsten Wildberger hat dafür gemeinsam mit Ländern, Kommunen und Unternehmen einen Ausbaupakt unterzeichnet. Die Branche sagt für dieses Jahr Investitionen von rund 8,5 Milliarden Euro in Glasfaser und weiteren 2,4 Milliarden Euro in Mobilfunknetze zu. Das Milliardenprojekt Stuttgart 21 wird erst nochmal deutlich später fertig als geplant, das berichtet die Bild. Wegen drastischer Versäumnisse der zuständigen Projektgesellschaft der Deutschen Bahn müsse die Eröffnung des lang erwarteten neuen Durchgangsbahnhofs auf Ende 2031 verschoben werden, hieß es laut der Frankfurter Allgemeinen Zeitung aus dem Umfeld der mit dem Projekt vertrauten Personen. Die Zahl der Beratungen am bundesweiten Hilfetelefon Gewalt gegen Frauen hat im letzten Jahr erneut einen Höchststand erreicht. Die Hotline wurde über 69.000 Mal für eine Beratung kontaktiert, wie das zuständige Bundesamt mitteilt. Das entspreche durchschnittlich 190 Beratungen pro Tag. Die häufigsten Gründe waren häusliche und sexualisierte Gewalt.

0: Noch immer sind in Reutlingen und Umgebung mehrere tausend Menschen ohne Strom. Ihr habt es bei uns in den Nachrichten gehört. In der Nacht hatte in Reutlingen ein wichtiges Umspannwerk gebrannt. Brandexperten und Polizei suchen nach der Ursache. Radio Regenbogen Baden-Württemberg-Reporterin Barbara Schlegel, wie ist da der Stand?
1: Die Polizei hält sich nach wie vor bedeckt und sagt, ermittelt wird in alle Richtungen. Also war es ein technischer Defekt oder Brandstiftung, fahrlässig oder vorsätzlich. In die Ermittlungen ist das Landeskriminalamt eingebunden und auch der Verfassungsschutz. Laut einer Sprecherin wurde bislang jedoch kein Bekennerschreiben veröffentlicht. Das zeigt aber, dieser Vorfall erinnert an die Brandanschläge auf die Stromversorgung in Berlin. Ja. Aber wie gesagt, dazu lässt sich im Moment nichts sagen.
0: In Berlin hat es eine Woche gedauert, um die Stromversorgung wiederherzustellen, in Reutlingen auch?
1: Bis alle Haushalte in einzelnen Stadtteilen und den umliegenden Gemeinden wieder voll versorgt sind, kann es bis zu 48 Stunden dauern. Das sagt der Netzbetreiber Netze BW.
0: Okay.
1: Aber vor Ort wird an provisorischen Lösungen gearbeitet. Außerdem wurden Notfalltreffpunkte eingerichtet, um dort zum Beispiel Handys laden zu können.
0: Danke, Barbara, für das Update zum Stromausfall in Reutlingen nach dem Brand in einem Umspannwerk.
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0: Einen schönen Montagnachmittag euch mit Radio Regenbogen und mit der besten Musik. Gleich mit dabei die aktuelle von Ketzai. Geht überall steil. Gabriella, ich bin der Münch, das und noch viel mehr gleich für euch.
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10: Wissen in wenigen Sekunden. Warum wollen wir manche Sachen nicht an die große Glocke hängen? Heutzutage läuten die Glocken im Kirchturm meist nur, um die Uhrzeit anzuzeigen oder zum Gottesdienst. In Zeiten, als es noch kein Radio, Fernsehen oder Internet gab, hatten die Glocken die Funktion des Nachrichtenübermittlers. Sie warnten etwa, wenn ein Feuer oder auch Krankheiten wie die Pest in der Stadt ausbrachen. Auch durch die Art des Läutens konnten verschiedene Ereignisse übermittelt werden. Etwa Nachricht über eine Geburt oder einen Todesfall. Auch bei einer öffentlichen Gerichtsverhandlung konnten die Menschen über die Glocken herbeigerufen werden. Wenn wir heutzutage also nicht wollen, dass etwas an die große Glocke gehängt wird, möchten wir vermeiden, dass etwas Privates in alle Welt hinaus posaunt oder besser gebimmelt wird.
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0: Heute Abend kann es überall mal mehr, mal weniger regnen. Gebietsweise ploppen auch Gewitter auf. Morgen auch erst Regen. Im Laufe des Tages erwischt ihr dann noch ein paar Sonnenstrahlen. Und die Höchstwerte liegen zwischen 17 und 21 Grad.
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11: Und das sind die Themen um 17 Uhr. Staat und Wirtschaft schließen Milliardenpakt für Netzausbau. Und die gute Nachricht aus Weil am Rhein. Hier wird ein Security-Team an den Sommerwochenenden für mehr Sicherheit an den Hotspots sorgen. Ich bin Vio Kostanic. Schönen guten Tag. Schnelleres Internet, mehr Mobilfunk und weniger Bürokratie. Bund, Länder, Kommunen und die Telekommunikationsbranche haben einen gemeinsamen Ausbaupakt beschlossen. Allein im kommenden Jahr wollen die Unternehmen fast 11 Milliarden Euro in Glasfaser- und Mobilfunknetze investieren. Damit neue Leitungen und Mobilfunkmasten schneller gebaut werden können, sollen Genehmigungen künftig deutlich einfacher und digitaler ablaufen. Außerdem wollen die Anbieter ihre Netze stärker gemeinsam nutzen. Ob die Ziele erreicht werden, soll regelmäßig überprüft werden. Der Tankrabatt entlastet Autofahrer zwar spürbar, laut Berechnungen des IFO-Instituts bleibt aber ein Teil der rund 1,6 Milliarden Euro an Steuermitteln bei den Mineralölkonzernen hängen. Die Wirtschaftsforscher sehen die Maßnahme deshalb kritisch. Mehr dazu von Zoe Tassovali.
12: An der Zapfsäule kommt zwar ein Großteil des Rabatts an, nach Einschätzung des IFO-Instituts profitieren davon aber vor allem Vielfahrer und Menschen mit größeren Autos. Wer nur selten tankt oder mit wenig Geld auskommen muss, habe deutlich weniger von dieser Entlastung. Die Forscher aus München sagen deshalb, wenn der Rabatt Ende des Monats ausläuft, sollte Schluss sein. Statt günstigeren Sprit für alle zu finanzieren, könnte der Staat Menschen mit geringem Einkommen gezielter unterstützen.
11: Das Milliardenprojekt des neuen Stuttgarter Hauptbahnhofs Stuttgart 21 wird offenbar noch später fertig als gedacht, nämlich erst Ende 2031. Das berichtet unter anderem die Bild und beruft sich auf die Frankfurter Allgemeine Zeitung. Verantwortlich für die erneute Verzögerung ist demnach die zuständige Projektgesellschaft der Deutschen Bahn. Nach den neuen Plänen peilt die Deutsche Bahn eine gestaffelte Inbetriebnahme an, die Ende 2027 erste Entlastungen für Bahnkunden bringen soll. Das Projekt wurde immer wieder von Bauproblemen, Klagen, Planänderungen und Kostensteigerungen ausgebremst, die Eröffnung mehrfach verschoben.
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5: Nach einem Gasaustritt an der Burgbergschule in Eppingen-Riechen im Kreis Heilbronn heute früh fällt die Schule auch morgen aus. Laut einer Stadtsprecherin müssen zuerst Strom, Gas und Wasserleitungen im Keller des Gebäudes repariert werden. Eine Gefahr für die rund 60 Schüler habe demnach nie bestanden. Sie konnten rechtzeitig vor Schulbeginn nach Hause geschickt werden. Matthias Wagner, Eppingen.
11: Und die gute Nachricht aus dem Kreis Lörrach. In Weil am Rhein sollen sich Bürger an den Hotspots im Sommer sicherer fühlen. Deswegen werden dort immer abends und nachts an den Wochenenden externe Security-Mitarbeiter unterwegs sein. An Plätzen, Parks, auf Schulhöfen und Grillstellen sollen sie Konflikte verhindern und Lärm, Drogen und Vandalismus reduzieren, teilt die Stadt mit.
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13: Wer seinen Urlaub im Süden Europas plant, kann bei Übernachtungen und Restaurantbesuchen häufig sparen. Das zeigt ein Preisvergleich des Statistischen Bundesamts. Demnach zahlte man im April in Nordmazedonien im Schnitt nur halb so viel wie in Deutschland. Ähnlich sah es in Bulgarien aus. Auch in Urlaubsländern wie Portugal und Spanien sind die Hotel- und Gaststättenpreise vergleichsweise günstig. Deutlich teurer wird's für Urlauber dagegen im Norden Europas. Besonders hoch sind die Preise in Island, aber auch in Norwegen und Dänemark. Und noch der Blick auf den DAX, der stand zuletzt bei 24.668 Punkten. Uli Reitinger für Radio Regenbogen.
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0: Plant ein bisschen mehr Zeit ein auf der A5 Heidelberg-Karlsruhe zwischen Bruchsal und Karlsruhe Nord 9 Kilometer Stau. A8 München-Stuttgart zwischen Esslingen und Stuttgart-Degerloch 2 Kilometer Stau. Länger braucht ihr auch auf der A8 Karlsruhe-Stuttgart zwischen Pforzheim Nord und Pforzheim Ost 3 Kilometer stockender Verkehr. In der Gegenrichtung zwischen Pforzheim Süd und Pforzheim Nord 4 Kilometer stockend. Und A81 Singen-Stuttgart zwischen Empfingen und Horb am Neckar 2 Kilometer Stau. Geblitzt werdet ihr in Karlsruhe in der Herzstraße und in Heidelberg in der Albert-Fritz-Straße. Wenn ihr noch was habt, schickt gerne eine Sprachnachricht rein an die 08000 34 35 36.
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0: Der Mönch hier, hallo. Und so langsam macht sich das Es-ist-geschafft-Gefühl breit. So eine Leichtigkeit. Und für einen entspannten Start in den Feierabend jetzt die aktuelle von Cat's Eye. Die hat nämlich genau diese Leichtigkeit. Hier ist Gabriella.
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0: Ein Radio-Regenbogen-Sommerhit. Enrique Iglesias und Bailando. Wir freuen uns mit euch auf den Sommer und spielen schon mal für die Vorfreude extra viele Sommerhits jede Stunde. 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Am Donnerstag die Fußball-WM. Wir sind auf jeden Fall startklar.
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0: Ja, es nennt sich ja selbst so einige Experten, aber wir haben einen wirklichen Experten am Start, spielt wahnsinnig gerne Fußball in Ludwigsburg, ist 7 Jahre alt und heißt Sammy. Sammy, sag mal, was ist denn eigentlich so toll an diesem WM-Pokal?
3: Ist doch ganz einfach.
0: Ja?
3: Der Pokal ist 36,8 cm hoch und besteht aus 18 Karätiken Gold. Also 75% Gold, 25% andere Metalle wie Kupfer oder Silber. Insgesamt wiegt er 6,175 Kilogramm, weil er innen hohl ist. Wäre der Pokal komplett aus Gold, würde er über 70 Kilo wiegen. Und das wäre zu schwer zum Hochheben. Der Sockel hat Stufen und die sind aus dem Halbedelstein Malarit. Darunter stehen alle Weltmeister mit dem jeweiligen Gewinnerjahr.
0: Okay, überzeugt. Also der ist wirklich toll, der Pokal. Danke, Sammy. Und bis zum nächsten Mal. 7 Jahre jung und schon ganz großer. Die WM kann also kommen.
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1: Im Landkreis Rottweil, vor allem rund um Sulz am Neckar, ist gerade so ein Gewitter-Hotspot. Ansonsten ist es regnerisch. Morgen wird es dann im Laufe des Tages besser. Zum Feierabend könnt ihr euch auf jeden Fall auf Sonnenschein freuen. Und die Höchstwerte liegen morgen zwischen 17 und 21 Grad.
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2: Ich bin Daniel Ernst. Es wird keinen gemeinsamen Kampfjet von Deutschland und Frankreich geben. Das Projekt sei gescheitert, hieß es aus deutschen Regierungskreisen. Die Vorbereitungen haben Milliarden gekostet. Offenbar hat die Zusammenarbeit zwischen dem Airbus-Konzern und dem französischen Flugzeugbauer

0: Allerdings bleibe auch ein Teil des Geldes bei den Konzernen, so das Institut.
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2: Ich bin Sascha Baumann, guten Tag. Der Brand in einem Reutlinger Umspannwerk hat rund 30.000 Menschen den Strom gekostet. Das Feuer brach kurz vor 2 Uhr morgens aus. Auch das Kreisklinikum war betroffen. Baden-Württemberg-Reporter Lars Brune.
3: Gegen 5 Uhr morgens war das Feuer gelöscht. 2 Trafos standen in Flammen. Stadtteile wie Betzingen und Gemeinden wie Kirchen-Tellinsfurt blieben stundenlang ohne Strom. Bürgermeister Roland Winzen hat für die Nacht einen Notfalltreffpunkt angekündigt, zum Handyladen oder Babynahrung erwärmen. Netze BW fand 3 Brandstellen und Beschädigungen am Zaun. Ermittler bestätigten einen Anschlag, bislang aber nicht.
2: Die Karlsruher CDU-Gemeinderatsfraktion hat einen Antrag für mehr Videoüberwachung gestellt. In der Innenstadt West passiert nach Angaben der Fraktion jede 6. Straftat in ganz Karlsruhe. Daneben fordert die Fraktion Kameras an Haltestellen wie Europaplatz und Mühlburger Tor. Dort verursache Vandalismus jedes Jahr erhebliche Schäden. Die Stadt Lahr stellt den geplanten Neubau der Breitmattenschule vorerst zurück. Laut Stadtverwaltung passen Förderbedingungen, Haushaltslage und der langfristige Bedarf nicht mehr zur bisherigen Planung. Der Gemeinderat berät am 22. Juni. Gleichzeitig treibt die Stadt den Ganztagsausbau an anderen Grundschulen voran. Geplant sind der Neubau an der Johann-Peter-Hebel-Schule und Umbauten an der Eichrott-Schule.
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4: Länger braucht er auf der A5 Heidelberg-Karlsruhe zwischen Bruchsal und Karlsruhe Nord 9 Kilometer Stau. A6 Heilbronn-Mannheim zwischen Schwetzingen-Hockenheim und Mannheim-Schwetzingen 3 Kilometer Stau. Viertelstunde kommt hier oben drauf. A8 München-Stuttgart zwischen Esslingen und Stuttgart-Degerloch 2 Kilometer Stau. A8 Karlsruhe-Stuttgart zwischen Pforzheim-Nord und Pforzheim-Ost 3 Kilometer stockender Verkehr. In der Gegenrichtung zwischen Pforzheim-Süd und Pforzheim-Nord 3 Kilometer stockend auch hier. Und 81 Singen-Stuttgart zwischen Empfingen und Torp am Neckar 2 Kilometer Stau. Geblitzt werdet ihr in Heidelberg in der Albert-Fritz-Straße und in Karlsruhe in der Herzstraße. Wenn ihr noch was habt, einfach reinmelden mit einer Sprachnachricht an die 08000 34 35 36. Ich bin der Münch, schönen Feierabend.
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0: Schönen Feierabend euch mit Radio Regenbogen und mit der besten Musik gleich für euch am Start. Ein Banger von Sia. Ganz großes Kino von ihr, Unstoppable. Ich bin der Münch, das und noch viel mehr gleich für euch.
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0: Der Regen zieht einmal quer durch Baden-Württemberg. Vereinzelt ploppen auch noch Gewitter auf. Morgen früh auch erst nochmal Regen. Im Laufe des Tages könnt ihr euch dann auf Sonnenschein freuen bei 17 bis 21 Grad.
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11: Und das sind die Themen um 18 Uhr. Gemeinschaftsprojekt von Deutschland und Frankreich gescheitert. Und die gute Nachricht für ganz Baden-Württemberg. Ein Odenwälder vertritt weiterhin die Interessen der Landkreise auf Bundesebene. Ich bin Daniel Ernst. Guten Abend. Deutschland und Frankreich wollten gemeinsam einen Kampfjet entwickeln, doch dazu wird es nicht mehr kommen. Das Projekt sei gescheitert, hieß es aus deutschen Regierungskreisen. Die Vorbereitungen haben Milliarden gekostet. Offenbar hat die Zusammenarbeit zwischen dem Airbus-Konzern und dem französischen Flugzeugbauer Dassault nicht funktioniert. Das Milliardenprojekt Stuttgart 21 verzögert sich weiter. Nach Medienberichten wird der neue Stuttgarter Hauptbahnhof erst Ende 2031 eröffnet. Das berichtet die FAZ. Grund dafür seien drastische Versäumnisse der Deutschen Bahn, so das Blatt. Ab nächstem Jahr sollen allerdings Teile des unterirdischen Bahnhofs in Betrieb gehen und so für Entlastung sorgen. Die Eröffnung der Fußball-Weltmeisterschaft am Donnerstag in Mexiko könnte ins Wasser fallen. Nach der Eröffnungsfeier trifft Mitgastgeber Mexiko auf Südkorea. In der Hauptstadt soll es dann schwere Gewitter und heftige Regenfälle geben. Dennis Düttmann berichtet.
12: Bereits seit Tagen regnet es in der Millionenmetropole, vor allem am Nachmittag, zum Teil heftig. Das ist in der Regenzeit aber durchaus üblich. Kurz vor der WM-Eröffnung zieht außerdem Tropensturm Boris auf den Badeort Acapulco an der mexikanischen Pazifikküste zu. In den Bundesstaaten Guerrero und Oaxaca wird mit starken Niederschlägen gerechnet. Über Land dürfte Boris allerdings rasch an Stärke verlieren und sich auflösen. In der Hurrikansaison zwischen Mai und November kommt es in Mexiko immer wieder zu heftigen Wirbelstürmen.
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13: Viele Bruchsaler erinnern sich noch mit Schrecken an das Hochwasser vor knapp 2 Jahren. Damals hatte es vor allem in den Stadtteilen Helmsheim und Heidelsheim starke Überflutungen gegeben. Seitdem ist einiges in Sachen Hochwasserschutz geschehen. Was genau, das will die Stadt auf einem Infoabend zeigen. Start ist um 18 Uhr in der Heidelsheimer Sporthalle. Lars Brune, Bruchsal.
11: Und die gute Nachricht für ganz Baden-Württemberg. Landrat Achim Brötl aus dem Neckar-Odenwald-Kreis bleibt Präsident des Deutschen Landkreistags. Er ist heute bei der Mitgliederversammlung in Berlin für 2 Jahre wiedergewählt worden. Brötl kündigte an, sich weiter für eine starke kommunale Stimme in Berlin einzusetzen. Themen seien unter anderem die Kommunalfinanzen, der Sozialstaat, Gesundheitsversorgung und Bürokratieabbau.
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0: Plant mehr Zeit ein auf der A5 Heidelberg-Karlsruhe zwischen Bruchsal und Karlsruhe Nord, 12 Kilometer Stau. A6 Heilbronn-Mannheim zwischen Schwetzingen-Hockenheim und Mannheim-Schwetzingen 3 Kilometer Stau. A81 Singen-Stuttgart zwischen Böblingen-Sindelfingen und Sindelfingen-Ost 2 Kilometer stockender Verkehr. Grund ist die Baustelle hier. Und wegen der Baustelle zwickt's auch auf der A81 Heilbronn-Stuttgart zwischen Stuttgart-Zuffenhausen und dem Dreieck Leonberg 4 Kilometer stockender Verkehr. Geblitzt werdet ihr in Pforzheim in der Nagoldstraße und in Heidelberg in der Albert-Fritz-Straße. Wenn ihr noch was habt, einfach eine Sprachnachricht reinschicken an die 08000 34 35 36.
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0: Ich bin der München. Gruß an alle, die im Feierabendverkehr länger brauchen. Für euch und alle anderen was für die gute Laune von Michael Schulte. Der ist ein aktueller Smasher. 5 a.m.
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0: Schönen Feierabend euch mit Radio Regenbogen. Der Jens hat sich mit einer Blitzer-Info für euch reingemeldet.
1: In Karlsruhe auf der Ludwig-Erhard-Allee zwischen Tunneleinfahrt und Kreisel. Vom Kreisel kommen steht die mobile Anlage, 50 sind erlaubt, also passt auf und einen schönen Tag. Bis dann.
0: Alles klar, danke fürs Melden.

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ihr könnt euch echt freuen. Schönen Montag mit Radio Regenbogen. Die neue Woche wird nämlich geil, weil heute Abend könnt ihr es auf der Frühjahrsmesse in Karlsruhe nochmal krachen lassen. 22.30 Uhr gibt es ein fettes Abschlussfeuerwerk und wir haben schon mal nachgeschaut, dann ist es auch trocken. Dann kommt am Mittwoch ein Spielberg-Kracher in unsere Kinos. Der Regisseur ist ja dafür bekannt, dass er gerne Großes auffährt. Disclosure Day heißt der Film. Da werden brisante Wahrheiten über geheime Vorgänge veröffentlicht gemacht, was massive Konsequenzen auslöst. Donnerstag geht dann die Fußball-WM los. Sonntag das erste Deutschlandspiel gegen Curaçao. Und dann freuen wir uns mit euch auf den Sommer. Es sind auch nur noch 13 Tage, bis er offiziell losgeht. Und wir machen quasi schon mal das Warm-up und spielen jeden Tag, jede Stunde eine Extraladung Sommerhits. Hier ist wieder einer von den Gypsy Kings. Klingt nach einem großen Sommerurlaub irgendwo in Mexiko. Hier ist Bailame bei Radio Regenbogen.

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10: Plant mehr Zeit ein auf der A5 Heidelberg-Karlsruhe zwischen Bruchsal und Karlsruhe Nord. 12 Kilometer Stau. Auf der A6 Heilbronn Richtung Mannheim zwischen Schwetzingen-Hockenheim und Mannheim-Schwetzingen braucht er auch ein bisschen länger. Hier 3 Kilometer Stau. A81 Singen-Stuttgart zwischen Böblingen-Sindelfingen und Sindelfingen-Ost. 2 Kilometer stockender Verkehr. Grund ist die Baustelle hier. Und A81 Heilbronn-Stuttgart zwischen Stuttgart-Zuffenhausen und dem Dreieck Leonberg. 4 Kilometer stockender Verkehr. Auch hier zwickt's wegen der Baustelle. Geblitzt werdet ihr in Schwetzingen in der Friedrich-Ebert-Straße und in Karlsruhe in der Herzstraße. Wenn ihr unterwegs noch was gesehen habt, gerne Bescheid geben mit einer Sprachnachricht an die 08000 34 35 36. Ich bin der Münch. Schönen Feierabend.
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Das Radio Regenbogen Verkehrsupdate fährt vorsichtig auf der 8 Stuttgart-Karlsruhe zwischen Stuttgart-Möhringen und dem Kreuz Stuttgart. Da gibt's eine ungesicherte Unfallstelle. Euch allen einen schönen Feierabend. Für ordentlich Happy Vibes sorgt jetzt David Guetta. Von ihm gibt's nämlich was Frisches. Müsst ihr wirklich kennenlernen. Hört's euch einfach mal an. Zusammen mit Milky. Das ist Just the Way You Are bei Radio Regenbogen. 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

0: Wir begleiten euch durch den Feierabend mit der besten Musik. Gleich bei Radio Regenbogen mit dabei Mega-Hit von Mr. Props. Genau der richtige Hit, um sich so ein bisschen treiben zu lassen im Feierabend. Legendär, Waves. Ich bin der Münch, das und noch viel mehr gleich für euch.
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9: 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Warum brechen wir eine übereilte Entscheidung übers Knie? Der Gebrauch dieser Redensart wird seit dem 17. Jahrhundert nachgewiesen und beschreibt die Methode, dünne Bretter oder Äste über das Knie gelegt zu brechen. Dabei entsteht aber kein sauberer Schnitt, sondern die Bruchstelle ist unregelmäßig. Bevor man also etwas übers Knie bricht, sollte man in Ruhe vorher überlegen und nicht übereilt reagieren, um dabei keine Fehler zu machen oder eine Entscheidung im Nachhinein zu bereuen.
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0: Der Regen verteilt sich heute Abend in ganz Baden-Württemberg. Gebietsweise sind auch Gewitter mit dabei. Morgen früh auch erst nochmal Regen. Im Laufe des Tages könnt ihr euch dann auf Sonnenschein freuen bei 17 bis 21 Grad.
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11: Ich bin Daniel Ernst. Guten Abend. Deutschland und Frankreich wollten gemeinsam einen Kampfjet entwickeln, doch dazu wird es nicht mehr kommen. Das Projekt sei gescheitert, hieß es aus deutschen Regierungskreisen. Die Vorbereitungen haben Milliarden gekostet. Offenbar hat die Zusammenarbeit zwischen dem Airbus-Konzern und dem französischen Flugzeugbauer Dassault nicht funktioniert. Das Milliardenprojekt Stuttgart 21 verzögert sich weiter. Nach Medienberichten wird der neue Stuttgarter Hauptbahnhof erst Ende 2031 eröffnet. Das berichtet die FAZ. Grund dafür seien drastische Versäumnisse der Deutschen Bahn, so das Blatt. Ab nächstem Jahr sollen allerdings Teile des unterirdischen Bahnhofs in Betrieb gehen und so für Entlastung sorgen. Die Eröffnung der Fußball-Weltmeisterschaft am Donnerstag in Mexiko könnte ins Wasser fallen. Nach der Eröffnungsfeier trifft Mitgastgeber Mexiko auf Südkorea. In der Hauptstadt soll es dann schwere Gewitter und heftige Regenfälle geben. Dennis Düttmann berichtet.
12: Bereits seit Tagen regnet es in der Millionenmetropole, vor allem am Nachmittag, zum Teil heftig. Das ist in der Regenzeit aber durchaus üblich. Kurz vor der WM-Eröffnung zieht außerdem Tropensturm Boris auf den Badeort Acapulco an der mexikanischen Pazifikküste zu. In den Bundesstaaten Guerrero und Oaxaca wird mit starken Niederschlägen gerechnet. Über Land dürfte Boris allerdings rasch an Stärke verlieren und sich auflösen. In der Hurrikansaison zwischen Mai und November kommt es in Mexiko immer wieder zu heftigen Wirbelstürmen.
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13: Ich bin Barbara Schlegel, guten Abend. War der Brand im Umspannwerk Reutlingen-West Brandstiftung? Sabotage. Die Ermittlungen laufen. Auch der Verfassungsschutz ist eingebunden. Tina Rempfer vom Polizeipräsidium Reutlingen.
14: Wir beziehen ein, ob es eventuell ein technischer Defekt sein könnte oder eine Brandlegung, eventuell fahrlässig oder auch vorsätzlich. Alle Möglichkeiten werden in Betracht gezogen.
13: Zeitweise waren mehr als 20 30.000 Haushalte in Reutlingen und Umgebung betroffen, darunter auch Kliniken und Pflegeeinrichtungen. Noch in der Nacht wurde die außergewöhnliche Einsatzlage ausgerufen, DRK und Malteser Hilfsdienst als Unterstützer vor Ort herangezogen. Landrat Ulrich Fiedler.
15: Wir haben ja Räume eingerichtet, wo zum Beispiel Patientinnen und Patienten, die ansonsten zu Hause beatmet werden, Anlaufstellen finden.
13: Die Behörden gehen davon aus, dass viele Menschen noch länger ohne Stromversorgung bleiben. Die Stadtwerke sind dabei, eine Ersatzversorgung aufzubauen.
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0: Plant mehr Zeit ein auf der A5 Heidelberg-Karlsruhe. Zwischen Bruchsal und Karlsruhe-Nord 3 Kilometer Stau. A6 Heilbronn-Mannheim. Zwischen Schwetzingen-Hockenheim und Mannheim-Schwetzingen 3 Kilometer Stau. A81 Singen-Stuttgart. Zwischen Böblingen-Sindelfingen und Sindelfingen-Ost 2 Kilometer stockender Verkehr. Und A81 Heilbronn-Stuttgart. Zwischen Stuttgart-Zuffenhausen und dem Dreieck Leonberg 3 Kilometer Stau. Geblitzt werdet ihr in Brühl in der Rohrdorfer Straße und in Pforzheim in der Nagoldstraße. Wenn ihr noch was habt, einfach eine Sprachnachricht reinschicken an die 08000 34 35 36. Ich bin der Münch. Schönen Abend.
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0: Ja, ab ins Gym oder mit einer Pizza direkt auf die Couch. Wir wünschen euch viel Spaß bei allem, was ihr im Feierabend vorhabt. Wir leisten euch mit super viel Musikgesellschaft und wir haben auch alles dabei, was gerade durch die Decke geht. Dazu gehört definitiv Holly Humberstone. Sogar Superstar Taylor Swift sagt, die kann was. Hier ist Holly mit ihrer aktuellen To Love Somebody.
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0: Und schon scheint die Sonne. Also gefühlt, hier comes the sun von den Beatles. Wieder ein Radio-Regenbogen-Sommerhit. Wir freuen uns mit euch auf die schönste Zeit des Jahres und spielen jede Stunde extra viele Sommerhits. Auch für die Vorfreude auf den Sommerurlaub. Und da können wir so einiges sparen. Maike Schaller aus der Radio Regenbogen Redaktion. Das Statistische Bundesamt hat aktuelle Zahlen für Europa rausgebracht.
1: Und die sagen ganz klar, Holger, Südeuropa, da können wir richtig sparen. Okay. Da sind Hotels und Restaurants sogar zum Teil um die Hälfte günstiger als bei uns. Das ist wirklich viel Geld. Wir merken uns vor allem diese beiden Länder, Nordmazedonien und Bulgarien. Ein Drittel günstiger ist es für uns in Portugal und ein Fünftel immerhin noch in Spanien, auf Malta, Zypern und Griechenland.
0: Mhm. Und damit wir es auch auf dem Schirm haben, wo ist es teurer bzw. gleich teuer?
1: Also,
0: wie bei uns?
1: Sagen wir mal, gleich teuer, ein bisschen günstiger als bei uns ist es noch in Kroatien und Italien. Und teurer, ja klar, also in der Schweiz und oben, ne, im Norden Skandinavien.
0: Alles klar, danke dir. Neue Zahlen vom Statistischen Bundesamt. Am meisten sparen wir im Urlaub bei Hotel und Restaurant in Nordmazedonien und Bulgarien. In 7 Wochen starten ja dann auch schon in Baden-Württemberg die Sommerferien. Die Pfalz ist schon in 3 Wochen dran.
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bei Radio Regenbogen. Teddy Swims, Mr. Know-It-All. 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
1: A5 Heidelberg Richtung Karlsruhe, zwischen Bruchsale und Karlsruhe Nord 3 Kilometer Stau.
0: Habt ihr noch was? Sprachnachricht an die 08000 34 35 36. 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

0: So, heute geht's ins WM-Basiscamp für Team Deutschland. Vorbereiten aufs erste Spiel, das ist dann am Sonntag gegen Curaçao. 19 Uhr ist Anpfiff. 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
6: Warum hat man etwas auf dem Schirm, wenn man etwas genau im Auge behält? Diese Redewendung geht auf den Beruf des Fluglotsen zurück. Wichtige Hilfsmittel bei der Arbeit von Fluglotsen sind Bildschirme, auf denen die Lotsen die Bewegungen der Flugzeuge verfolgen können. Also hat man etwas auf dem Bildschirm oder Schirm, wenn jemand einer Sache viel Beachtung schenkt, beziehungsweise etwas genau kontrolliert.
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7: Heute Abend und morgen früh regnet es immer wieder. Im Laufe des Tages kommt dann auch die Sonne raus, vor allem wenn ihr dann in den Feierabend startet. Und die Höchstwerte liegen zwischen 17 und 21 Grad.
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8: Ich bin Daniel Ernst. Guten Abend. Israel hat die neuen Angriffe auf den Iran gestoppt. Das hat Ministerpräsident Netanyahu am Abend bestätigt. Nach Medienberichten hat die israelische Regierung damit einen Wunsch von US-Präsident Donald Trump erfüllt. Schon am Nachmittag hatte Irans Militärführung die Angriffe auf Israel für beendet erklärt. Es wird keinen gemeinsamen Kampfjet von Deutschland und Frankreich geben. Das Projekt sei gescheitert, hieß es aus deutschen Regierungskreisen. Die Vorbereitungen haben Milliarden gekostet. Offenbar hat die Zusammenarbeit zwischen dem Airbus-Konzern und dem französischen Flugzeugbauer Dassault nicht funktioniert. Die Fußballnationalmannschaft ist in ihrem WM-Quartier in Winston-Salem angekommen. Auf dem Rollfeld wurde die Maschine mit Fontänen der Flughafenfeuerwehr begrüßt. Am Nachmittag soll es ein öffentliches Training geben. Thomas Thonfeld berichtet.
9: Das deutsche WM-Hotel Graylin Estate erinnert so ein bisschen an eine mittelalterliche Burg, in dem sich allerdings eine Luxusherberge befindet. Idyllisch und ruhig zwischen grünen Hügeln gelegen. Und nur wenige Minuten entfernt vom Trainingsgelände der Wake Forest Universität. Dort auf dem riesigen Areal mit drei Plätzen und einer Turnhalle hat sich der Bundestrainer schon bei der ersten Besichtigung vergangenes Jahr richtig wohlgefühlt. Und in dieser Umgebung will er Wirtz, Musiala und Co. jetzt den passenden WM-Feinschliff verpassen.
8: Der deutsche Aktienmarkt hat heute erst deutlich nachgegeben. Am Nachmittag ging es dann aber wieder leicht aufwärts. Der DAX liegt aber weiter deutlich unter der Marke von 25.000 Punkten.
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10: Ich bin Barbara Schlegel, guten Abend. Nach dem Brand in einem Umspannwerk in Reutlingen verdichten sich die Hinweise auf Brandstiftung. Ermittler haben einen möglichen Brandbeschleuniger gefunden. Das bestätigte jetzt Innenminister Manuel Hagel vor Ort in Reutlingen. Ob dahinter ein Brandanschlag oder sogar ein terroristischer Akt steckt, das sollen die Ermittlungen zeigen. Inzwischen ist auch das Staatsschutz- und Antiterrorzentrum Baden-Württemberg eingeschaltet. Die Folgen des Brandes sind jedenfalls immens. Noch immer sind tausende Haushalte ohne Strom in einigen Stadtteilen von Reutlingen und in Gemeinden im Umkreis. Noch in der Nacht wurde eine außergewöhnliche Einsatzlage ausgerufen, DRK und Malteser Hilfsdienste als Unterstützer vor Ort herangezogen. Eine extra Hundertschaft der Polizei fährt Streife, auch zum Schutz der Unternehmen im betroffenen Industriegebiet. Das kündigte der Innenminister an. Die Behörden gehen davon aus, dass viele Menschen auch noch länger ohne Stromversorgung bleiben.
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8: A5 Heidelberg Richtung Karlsruhe, zwischen Bruchsale und Karlsruhe Nord 3 Kilometer Stau.
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1: Zum Feierabend zeigt sich in Karlsruhe, Rastatt und der Ortenau der Himmel teils bewölkt. Bis zum späten Abend sind lokal kräftige Schauer und Gewitter möglich. Der Wind frischt stark aus Westen auf. Dabei sind Sturmböen nicht ausgeschlossen. In der Nacht kühlt es ab, Regen und einzelne Gewitter ziehen durch. Die Temperaturen in Rastatt und Remchingen sind es jeweils 19 Grad. In Freudenstadt am Hauptbahnhof 15 Grad.
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2: Ich bin Daniel Ernst. Guten Abend. Israel hat die neuen Angriffe auf den Iran gestoppt. Das hat Ministerpräsident Netanyahu am Abend bestätigt. Nach Medienberichten hat die israelische Regierung damit einen Wunsch von US-Präsident Trump erfüllt. Schon am Nachmittag hatte Irans Militärführung die Angriffe auf Israel für beendet erklärt. Die Ursache für den Stromausfall von Reutlingen war wohl ein Brandanschlag, das sagte Bundesinnenminister Dobrindt. Nach einem Feuer in einem Umspannwerk war es in Reutlingen zu einem großflächigen Stromausfall gekommen. Nach Angaben des Landeskriminalamtes gibt es Hinweise auf Brandbeschleuniger am Tatort. Dobrindt sagte im ZDF:
3: Wir gehen davon aus, dass es sich hier aller Wahrscheinlichkeit nach um einen Brandanschlag handelt. Notwendige Spuren wurden ermittelt. Jetzt geht es darum, dass man in alle Richtungen weiter ermittelt, um die Grundlage dieses Brandanschlags und die Täter entsprechend auch zu ermitteln.
2: Durch den Brand entstand Schaden in Millionenhöhe. Noch immer haben einige Haushalte und Unternehmen in der Region Reutlingen keinen Strom. Der deutsche Aktienmarkt hat heute erst deutlich nachgegeben. Am Nachmittag ging es dann aber wieder leicht aufwärts. Der DAX liegt aber weiter deutlich unter der Marke von 25.000 Punkten.
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1: Achtet auf der A8 zwischen dem Dreieck Karlsruhe und Karlsbad auf eine Ölspur. Die B37 ist zwischen Binau und Neckargerach gesperrt, wegen Unfallaufnahme. Auch die Kreisstraße im Enzkreis zwischen Feldrenach und Ottenhausen bleibt gesperrt. Auf der A5 stockt es zwischen Bruchsal und Karlsruhe Nord. 2 Kilometer Stau auf der A81 von Singen Richtung Stuttgart zwischen Böblingen und Sindelfingen Ost. Gute Fahrt.
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0: Hey, schön, dass ihr da seid.
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3: Zum Feierabend ziehen in Karlsruhe, Rastatt und der Ortenau noch vereinzelte Schauer und kurze Gewitter durch. Die Bewölkung ist wechselhaft. Ein frischer Westwind kommt auf und gewinnt in Böen an Stärke. Passt auf eure Schritte, die Straßen könnten noch nass sein. Rund um das Residenzschloss Rastatt zeigt das Thermometer 19 Grad, genauso in Rust am Europapark. In Esslingen am Dickareal sind es 17 Grad, der Regen bringt also keine echte Abkühlung.
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4: Ich bin Daniel Ernst. Guten Abend. Die Türkei will im Konflikt zwischen den USA und dem Iran vermitteln. Das hat Außenminister Hakan Fidan angekündigt. Der Krieg habe die Region und die Welt an den Rand einer Katastrophe gebracht. Israel hat heute die neuen Angriffe auf den Iran gestoppt. Das hat Ministerpräsident Netanyahu am Abend bestätigt. Nach Medienberichten hat die israelische Regierung damit einen Wunsch von US-Präsident Trump erfüllt. Nach dem Stromausfall von Reutlingen deutet alles auf einen Brandanschlag hin. Offenbar gab es mehrere Brandstellen. Nach Angaben des Landeskriminalamtes gibt es außerdem Hinweise auf Brandbeschleuniger am Tatort. Nach einem Feuer in einem Umspannwerk war es in Reutlingen zu einem großflächigen Stromausfall gekommen. Durch den Brand entstand Schaden in Millionenhöhe. Noch immer haben einige Haushalte und Unternehmen in der Region keinen Strom. Die Fußballnationalmannschaft ist in ihrem WM-Quartier in Winston-Salem angekommen. Auf dem Rollfeld wurde die Maschine mit Fontänen der Flughafenfeuerwehr begrüßt. Am Abend, Ortszeit, soll es ein öffentliches Training mit rund 3000 Fans geben.
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3: Vorsicht auf der A81 zwischen Stuttgart-Feuerbach und dem Engelberg-Tunnel. In beiden Richtungen Hunde auf der Fahrbahn. Die Bundesstraße 37 bleibt zwischen Binau und Neckargerach wegen eines Unfalls gesperrt. Auf der A5 Richtung Karlsruhe 3 Kilometer Stau zwischen Bruchsal und Karlsruhe Nord durch ein liegen gebliebenes Auto. Auch auf der A81 Richtung Stuttgart stockt es auf 2 Kilometern wegen Baustellen. Hab Geduld, gute Fahrt.
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Teddy Swims, Mr. Know-It-All. 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
2: Guten Abend, Deutschland. Mein Name ist Daniel Kaiser. Willkommen zur Night Lounge heute am Dienstag, den 9. Juni 2026. Kurz nach 12 haben wir es und wir legen wieder los. Zwei Stunden wird getalkt. Heute über ein Thema, das wir das letzte Mal vor 2 Jahren hatten. Auch damals anlässlich des Pride Month. Und das ist ja jetzt im Juni der Fall. Also sprechen wir heute Abend über ein Thema, das da sehr gut dazu passt. Und zwar über das Coming Out. Über das möchte ich heute Abend mit euch sprechen. Und ja, würde ganz gerne wissen, wer von euch hat die Erfahrung gemacht, dass das positiv aufgenommen wurde, das negativ aufgenommen wurde. Wer hat vielleicht auch sehr lange damit gewartet, bis er oder sie sich getraut hat, damit zu der Familie zu gehen, zu Freunden zu gehen, zu Kollegen zu gehen und einfach zu sagen, ich liebe Männer, Frauen, beides. Oder wie auch immer, anrufen, kostenlos, vom Handy, vom Festnetz. Heute will ich mit euch darüber diskutieren, eure Geschichten hören und für alle, die sagen, na super, dann brauche ich ja heute gar nicht anzurufen, betrifft mich ja gar nicht. Nein, auch mit euch möchte ich natürlich sprechen, auch von euch würde ich ganz gerne wissen, wie habt ihr denn reagiert, als sich jemand bei euch geoutet hat? Wer aus der Familie oder aus dem Freundeskreis oder aus dem weiteren Umfeld hat sich bei euch geoutet? Was war so eure Reaktion? Was hat sich seitdem verändert, auch so zwischenmenschlich? Darüber möchte ich heute Abend mit euch reden. Kostenlos vom Handy und vom Festnetz. Die Nummer zu mir ins Studio.
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2: So, eine Nachricht habe ich bekommen, zwar schon vor der Sendung, von Leon. Der hat mir geschrieben, dass er sein Coming-out mit 17 hatte. Damals dachte er, jetzt wird alles leichter. Aber er sagt, nee, erstmal wurde alles irgendwie komplizierter. In der Schule gab es damals dumme Sprüche. Zwei Freunde haben sich sogar zurückgezogen, den Kontakt abgebrochen. Und er hatte kurz das Gefühl, jetzt ist irgendwie alles kaputt. Aber gleichzeitig war es auch zum ersten Mal das Gefühl, nicht mehr lügen zu müssen. Und da sagt er, war es die richtige Entscheidung. Er hat es zuerst seiner Schwester gesagt. Sie meinte nur, du bist und bleibst trotzdem mein Bruder. Und dieser Satz, sagt er, der hat ihm damals wirklich extrem geholfen. Und heute ist er inzwischen 24 Jahre alt, also es sind 10 Jahre sind vergangen seitdem und er ist froh, dass er diesen Schritt gegangen ist. Rückblickend sagt er, war es vielleicht nicht der Moment, der irgendwie alles perfekt gemacht hat, aber der Moment, in dem sein, wie er sagt, sein echtes Leben angefangen hat. Also ruf mich an, kostenlos vom Handy, vom Festnetz, lasst uns heute über das Thema Coming Out sprechen. Und mich würde vor allem interessieren, weil das hatte ich in der Sendung noch nicht so häufig, wer erst sehr spät sein Coming Out hatte, beispielsweise mit 30, mit 40, mit 50 oder mit 60, 80. Ich hatte mal eine Geschichte gelesen, also eine echte Geschichte, da hat ein Herr in Amerika, glaube ich, war das, irgendwie mit über 80, der war 85, 88, irgendwas in dem Dreh. Und da hat er erst den Schritt gewählt, zu sagen, liebe Familie, liebe Enkel, liebe Kinder, ich muss euch da was erzählen. Übrigens sehr interessant, wie das aufgenommen wurde, auch von der Gesellschaft. Von der Familie wurde es super aufgenommen, aber von der Gesellschaft, teilweise, was man da so für Kommentare gelesen hat, fragwürdig. Also, bin gespannt, eure Geschichten zu hören. Ruft mich an vom Handy, vom Festnetz.
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2: Die Nummer zu mir hier direkt ins Studio. Mitmachen könnt ihr auch online. Thema ist gepostet auf Instagram und auf Facebook unter Night Lounge. Da gerne mal reinklicken und natürlich auch gerne in unseren WhatsApp-Kanal. Den findet ihr ebenfalls über Insta und Facebook. Da ist der Link dazu. Da sind dann auch die Fragen, die ihr heute beantworten könnt. Einfach so Klickfragen, nichts Dolles. So, die dritte Frage ist aber eine, die mich besonders interessiert. Und ich wollte von euch wissen, was wäre eigentlich oder was war für euch so das größte Problem oder die größte Sorge, wenn sich jemand bei euch outet? Was habt ihr euch da so für Gedanken gemacht? Das würde ich gerne mal wissen. Und da haben schon ein paar geschrieben, das möchte ich jetzt schon mal vorlesen, weil das eventuell die Sendung auch so ein bisschen vorantreibt. Und da hat jemand geschrieben, die Frage, ob ich etwas falsch gemacht habe und die Person sich deshalb erst jetzt outet und ich ihr nicht das Gefühl gegeben habe, von Anfang an offen damit uns umzugehen. Das schreibt gerade hier ein User. Finde ich spannend. Das heißt, man geht jetzt gar nicht irgendwie schockiert damit um, irgendwie so, oh mein Gott, sondern eher so, hey, krass, warum sagt mir die Person das jetzt erst nach so langer Zeit? Weil man fragt dann ja meistens auch sowas wie, hey, wann hast du das erste Mal gemerkt, gespürt? Und dann fragt man sich ja schon, warum kommst du erst nach so vielen Jahren zu mir und erzählst mir das? Ich dachte, wir sind so und so vertraut, ne? Aber man weiß ja manchmal nicht, wie die Person reagiert, kann ich mir vorstellen. Dann schreibt ein anderer User, dass die Person Angst davor hatte, es mir zu erzählen. Das wäre meine größte Sorge. Ein Problem mit Coming-outs habe ich allerdings nicht. Dann schreibt jemand, ich hätte damit kein Problem. Jeder kann ja lieben und machen, was er oder sie will. Finde es eher bedenklich, wenn Leute sich darüber lustig machen oder sich respektlos verhalten. Okay, jetzt gehen wir in die erste Leitung. Und wen haben wir dran? Piroschka aus Mannheim ist bei mir. Guten Abend, Piroschka. Schön, dass du da bist.
3: Ach, hallo, Daniel. Schön, ne? Mal wieder mit dir zu sprechen. Ja, also zu dem Thema kann ich nur sagen, ich möchte jetzt nicht den Namen, ja, dieser Personen, ne, die sich bei mir geoutet hat, ja. Und der Mensch ist für mich trotzdem der gleiche geblieben, der es immer war, ja. Und so wie er ist, so ist er, so wird er auch immer bleiben.
2: Mhm. Standst du dieser Person sehr nah?
3: Ja.
2: Okay. Und ich weiß, du hast gesagt, du willst den Namen nicht sagen, aber du musst auch nichts sagen, was du nicht sagen möchtest. Trotzdem, wie alt war die Person, als du es erfahren hast?
3: Noch ziemlich jung. So ungefähr 27.
2: Ah, okay, 27. Kanntest du die Person zu dem Zeitpunkt schon länger oder erst mit 27?
3: Nee, schon viel länger, ja.
2: Schon viel, viel länger.
3: Ja, ja.
2: Jetzt habe ich ja gerade ein paar Kommentare vorgelesen von euch, also Fragen, die man sich selber dann auch stellt. Zum Beispiel die Frage, was habe ich falsch gemacht, dass du es mir jetzt erst erzählst? Hast du dir diese Frage auch gestellt?
3: Ja, die habe ich mir gestellt, aber ich habe keine Antwort bekommen. Aber ich habe da nachgefragt und gar nichts. Nur die Person wollte einfach halt erstmal zurückhalten, ja. Und dann habe ich aber dann ihr gesagt, dass dieser Person, dass ich das schon lange wusste und gespürt habe, dass es so ist. Ich wollte nur drauf warten und denjenigen nicht drängen.
2: Woran macht man das fest, dass man sagt, ich habe mir das schon die ganze Zeit gedacht, gespürt? Wie kommt man da drauf?
3: Ja, wenn so ein Mensch irgendwie bedrückt ist, ja, und sich nicht so gibt mehr, wie er ist, ne? Und dann denkt man, warum ist das so, wenn man die Person sehr gut kennt, ja? Und dann merkt man das und spürt es. Und dann denkt man, was könnte es sein? Natürlich geht alles Mögliche im Kopf rum, ja? Aber wenn man es dann selbst, ja, gesagt kommt, ja, und diese Person nicht drängt, glaube ich, ist es sehr wichtig, weil diese Person muss selbst dazu bereit sein, und es so zu sagen. Und meine Reaktion war, okay, gut, alles klar, deswegen bist du für mich genau die gleiche Person, ne? Und da ändert sich gar nichts dran, das ist mir ganz egal.
2: Du sagst, du hast es am Verhalten gemerkt, irgendwas stimmt nicht. Die Person ist ein bisschen zurückhaltend gewesen, ruhig geworden. Du hast gemerkt, irgendwas ist da, irgendwas beschäftigt die Person. Wie schlussfolgert man durch dieses Verhalten jetzt automatisch, das hat was mit der Sexualität, mit dem, worauf man, was man liebt, zu tun. Das leuchtet mir noch nicht ganz ein. Ich verstehe das noch nicht, wie man da automatisch zu der Schlussfolgerung kommt. Naja, liegt vielleicht irgendwie daran.
3: Ja, Mensch, zum Beispiel der Freundeskreis, ja, wo wie derjenige sich verändert, ne, und dann merkt man irgendwie, und denkt man sich, ja, also das war nicht so jetzt, dass irgendwie derjenige sich zu den Menschen nur hingezogen gefühlt hat, aber man hat gemerkt, ja, da stimmt was nicht. Das ist halt, jetzt kann ich es schwer erklären, aber ja, aber es war.
2: Ist das aber, groß. Ich frage jetzt, ist das nicht auch irgendwie schon wieder zu einfach zu sagen, na, du hast ja, weiß nicht, du hast als Frau nur weibliche Freunde, dann bist du ja vielleicht lesbisch, oder du hast als Mann nur männliche Freunde, dann bist du schwul. Das ist doch viel zu einfach gedacht. Das kann es doch nicht sein.
3: Nein, so kann man das auch nicht sagen, ja. Würde ich gar nicht sagen, weil zum Beispiel auch Gott, so viele Freundinnen, die ich habe, ja, und vielen, also ich bin verheiratet, ja, und ich bin hetero und deshalb kann man das nicht sagen, ja, das würde ich nicht so sagen, dass man das daraus schließen kann. Aber wenn ein Mensch sich so irgendwie verändern, zurück, ja, gezogen so ist und dann merkt man, derjenige, wenn man ein gutes Verhältnis dazu hat, der hat sich irgendwie, ne, verändert. Aber ich möchte da nicht nachfragen, ja. Und derjenige sollte es von alleine sagen und nicht gedrängt werden, ja. Und das fand ich auch ganz toll, dass es so war.
2: Interessant, dass du das sagst, weil wenn jemand 27 ist, stellt man ja schon mal die Frage, und wie sieht's aus, ne? Bist du vergeben und wie läuft's so mit den Mädels, wie läuft's mit den Jungs, wie auch immer, und da fragt man ja sowas schon, und ich glaube, diese Fragen fangen ja schon sehr früh an. Ich erinnere mich, die ersten Fragen irgendwie, ob ich eine Freundin habe, da war ja schon so gefühlt in der ersten Klasse, ne? Und hast du auch schon eine Freundin, so, weißt du? Die Erwachsenen fragen das ja häufig. Und das ist ja mir ja schon als Kind unangenehm, wenn man danach gefragt wird, weil man sich denkt, so, ja, wird ja heute auch ganz anders betrachtet. Ne? Heute sehen das viele viel, viel kritischer und sagen, das sollte man Kinder nicht fragen, so in dem Alter.
3: Nein, sollte man auch nicht. Ne? Finde ich ganz, also bin ich ganz einer Meinung, ja. Weil ich habe auch Enkelkinder und da würde ich niemals sagen, oh, und hast du schon eine Freundin oder so, ja. Weil meine Enkeltochter wird jetzt also 11 und nein, gar nicht, oder ein Freund, ne, meine ich jetzt. Und, ja, und der Enkelsohn, der kommt von alleine und sagt, oh, Oma, ich habe eine Freundin kennengelernt, ja. Und so, okay, gut, ne, dann höre ich zu, aber ich würde dann niemals so von alleine nachfragen.
2: Okay. So, und als es dann ausgesprochen wurde, du hast gesagt, für dich hat sich nichts verändert.
3: Gar nicht, nein.
2: Hast du aber gemerkt, dass die Person dann sich verändert hat, anders beispielsweise offener mit gewissen Themen umgegangen ist? Oder war es weiterhin so, dass du das Gefühl hattest, ja, jetzt ist zwar das große Geheimnis raus und trotzdem habe ich das Gefühl, die Person ist trotzdem ruhig, hat anscheinend trotzdem irgendwelche Gedanken, über die sie mit mir nicht reden will?
3: Nein, viel offener, ja. Und muss ich sagen, also, und irgendwie, als wenn eine Last, ne, gefallen wäre, so.
2: Okay, das heißt, das Verhältnis zwischen weil euch wurde besser dadurch?
3: Das war da, das Verständnis. Ja, das war nicht vorher schlechter, das Verhältnis gar nicht, ja. Aber das so jetzt irgendwie, sag ich mal, dass man sagt, okay, ne, du bist der Mensch, den ich mag und du bleibst für mich der Mensch, den du bist. Ne? Mhm. Und da stehe ich voll dazu und da habe ich kein Problem damit. Ne? Das verstehe ich alles. Und das war halt dann für diese Person, ja, auch was Tolles, ne, dass man das da hört. Und diese Person hat da gar nicht damit gerechnet, dass ich so reagiere.
2: Du hast ja gerade auch schon gesagt, also dass du selber heterosexuell bist. Und mich würde interessieren, wenn man heterosexuell ist und sich mit dem Thema noch gar nicht auseinandergesetzt hat, aber plötzlich von einer Person aus dem engeren Umfeld das gesagt bekommt, ist es dann so, dass man Fragen stellt, neugierig ist, oder sagst du, nee, das traue ich mich dann nicht zu fragen?
3: Nein, wenn diese Person, ja, das möchte, dann sagt die das von alleine. Weil man weiß, ist Verständnis von mir da, ja. Wenn die Person sich öffnen möchte und irgendwas sagen möchte, aber da würde ich jetzt nicht groß nachhaken, ne?
2: Hey, du, ich frage alle Menschen, mir ist das vollkommen egal. Ich bin so eine, ich bin so, was heißt neugierig, aber ich stelle gerne Fragen, deswegen, ich glaube, ja, ich würde mir da gar keine Gedanken drum machen, aber ich würde alles, was ich nicht weiß, fragen, weil ich es auch viel spannender und interessanter finde, ist von Mensch zu Mensch sich auszutauschen und Fragen zu stellen, anstatt beispielsweise, man könnte es ja auch heutzutage googeln, weißt du? Aber ich denke mir dann so, nö, warum denn nicht einfach die Leute direkt fragen und vielleicht ihre Geschichte einfach mal erfahren, und jeder Mensch ist da ja auch ganz anders. Gibt es Dinge, die dir Sorge bereitet haben? Ein Thema, wie gesagt, das ich ja schon öfters mal hier in der Sendung hatte, das Thema Coming Out. Und ich weiß, dass es zum Beispiel Vor 15 Jahren gab es häufig so diese Sorge, ja, ich habe es dann von meinem Kind, von meiner Tochter, von meinem Sohn erfahren und mein erster Gedanke war, oh Gott, die ganzen Krankheiten, die da so im Umlauf sind. Ne? Das sind ja auch Eltern, die gerade so in den 80ern das mitbekommen haben, in den 70ern die große Diskussion über AIDS und so weiter. Waren das Gedanken, die dir in den Kopf geschossen sind?
3: Nein, denn so Krankheiten kannst du auch bekommen, ja. Wenn du jetzt hetero bist, kannst du genauso Krankheiten bekommen. Wie viele Leute gibt es, ja, die zum Beispiel, sage ich jetzt mal, da gehöre ich jetzt nicht dazu, aber die jetzt trotzdem ja, fremdgehen oder so, ne? Oder, ja, ich möchte jetzt halt eigentlich nicht sagen, aber du weißt ja, im Hotel, ne? So, ne? Ja, und dass Leute hingehen und die können ganz normal, und nein, da kann man genauso die Krankheit bekommen.
2: Ich finde das gut, dass du das so aufgeklärt bist, weil ich dir da vollkommen recht gebe. Diese Krankheiten, Geschlechtskrankheiten, die können jeden betreffen. Ja, das ist richtig. Was wollte ich sagen? Da muss man generell natürlich aufpassen. Das hat damit nichts zu tun. Aber interessanterweise machen sich Heterosexuelle da weniger Gedanken drum. Das habe ich auch gemerkt, wenn ich jedes Jahr mit euch über das Thema Safer Sex spreche, dass sich da viele denken, nö, ich vertraue. Ja, Vertrauen ist immer so das größte Argument.
3: Ja, das ist aber falsch. Ne? Das ist eine nicht so gute Einstellung, würde ich sagen. Okay. Weil es kann genauso passieren, ja. Wie wenn jetzt jemand zum Beispiel jetzt halt, ne, nicht hetero ist. Es kann so oder so passieren. Ob lesbisch oder schwul, das kennen alle, ja. Das sind alle, würde ich sagen, der gleichen Gefahr ausgestellt. Okay. Man muss nur aufpassen. Dafür natürlich meine ich nicht aufpassen, sich absichern, ja?
2: Okay. Dann, Piroschka, vielen Dank. Dir einen schönen Abend.
3: Okay.
2: Und
3: dir auch,
2: Daniel. Alles Gute, bis bald. Mach's gut.
3: Ja, okay. Tschüssi.
2: So, heute unser Thema. Wie war dein Coming Out? Ich möchte über Coming Outs heute sprechen. Wir sind ja im Pride Month und das habe ich letztes Jahr vergessen. Heute mache ich das Thema mit euch und bin gespannt zu erfahren, welche Erfahrungen ihr im Jahr 2026, beziehungsweise, nee, ihr müsst euch ja nicht dieses Jahr geoutet haben, aber welche ihr einfach zu der heutigen Zeit gemacht habt. Gehen die Leute damit inzwischen lockerer um oder merkt ihr, dass da immer noch irgendwie große Vorurteile herrschen? Ruft mich an vom Handy vom Festnetz, die Nummer zu mir.
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2: So, und es gibt ja auch ein Teil-Outing. Das habe ich auch schon mal gehört, dass man zum Beispiel sich nur bei Familie geoutet hat. Aber nicht bei den Freunden, nicht bei den Arbeitskollegen, nicht bei den anderen. Oder man hat sich nur bei Freunden geoutet und den anderen halt nicht. Also da gibt es verschiedene Konstellationen. Bin gespannt, das zu erfahren. Und wie gesagt, würde mich interessieren, wer hat es erst sehr, sehr spät im Leben gemacht. Gehen wir mal in die nächste Leitung. Wen haben wir dran? Bei mir ist jemand mit der Endziffer 87. Guten Abend, wer da? 87, hallo? Oh, ja, wer ist dran? Hat aufgelegt. Na gut, dann gehen wir weiter zum Jörg nach Königstein. Jörg, grüß dich.
4: Ich fasse es nicht. So früh war ich ja noch nie dran.
2: So früh hast du aber auch noch nie angerufen.
4: Ja, das stimmt, das stimmt.
2: Ja, schön, dass du da bist.
4: Ich wollte jetzt was sagen, was jeder sich jetzt genau anhören sollte. Ich habe jetzt mein Coming Out, dass ich heterosexuell bin. Und ich finde es unmöglich, dass ich Schwulen oder Lesben oder Querleute immer noch damit beschäftigen müssen, sich zu outen. Dann soll sich bitte jeder Handwerker, jeder Bäcker soll sich outen, dass er Bäcker ist, dass er Fliesenleger ist. Wo leben wir denn mittlerweile eigentlich? Ich weiß, dass das immer noch ein Thema ist. Für mich nicht.
2: Okay, das ist schon mal ein Statement zum Beginn der Sendung. Jetzt musst du aber mir auch mal erzählen, was du selbst schon so für Erfahrungen gesammelt hast. Also wer hat sich in deinem Umfeld beispielsweise geoutet? Gibt es da Menschen, mit denen du über dieses Thema geredet hast, die sich bei dir, sich anvertraut haben?
4: Nee, aber ich habe mich mit Leuten auseinandergesetzt, die damit immer noch ein Problem hatten. Und habe eigentlich meine Fassungslosigkeit darüber losgelassen. Und es gibt immer noch Leute, die das als Krankheit sehen. Und denen habe ich ganz klar auch meine Position genannt. Und teilweise habe ich auch den Kontakt komplett abgebrochen, wenn Uneinsichtigkeit war. Das geht einfach nicht mehr. Es geht nicht mehr. Also ich habe ja zwei Kinder und jetzt mal speziell mit meinem Sohn habe ich darüber gesprochen, falls mal sowas wäre, dass, also er hat schon viele Freundinnen gehabt, aber sage ich, ob du schwul bist oder was weiß ich, oder dein Leben lang mit Tieren zusammen sein willst, es ist mir scheißegal. Das ist auch nicht für mich wichtig, dass er mir irgendwas sagen muss. Er taucht irgendwann auf, entweder mit einem Freund oder einer Freundin, das ist mir ganz egal. Das Leben geht ganz normal weiter.
2: Okay, das heißt, du hast noch irgendwelche Leute in deinem Umfeld gehabt, die sich bei dir geoutet haben. Das gab's noch nicht.
4: Nö, aber ich habe ein lesbisches Pärchen und allein das schon zu sagen, lesbisches Pärchen, das sind Freundinnen für mich. Die sind verheiratet und gut ist. Mir relativ egal, ob einem die Frauenrolle, die Mannrolle hat oder beide geschrieben, ist mir shit egal. Ich liebe sie, sie haben einen süßen Hund und der Rest interessiert mich nicht.
2: Du hast gerade angesprochen, dass du mit deinem Sohn auch mal darüber gesprochen hast, einfach um ihm von vornherein schon klar zu machen, du, selbst wenn es so wäre, es wäre für mich kein Problem. In welchem Alter hast du das gemacht?
4: Er ist jetzt 28, 6, 7 Jahre. Ja, so war so 21.
2: Ist das nicht schon ein bisschen zu spät? Weil man merkt ja schon viel früher so, dass man Mädchen toll findet. Also ich glaube, bei mir war das schon mit 12 oder so, dass ich das gemerkt habe.
4: Ja, also für mich war das jetzt auch so, dass er auf Mädchen steht und sagen wir mal, ich hätte das gemerkt. Dann ist es auch viel früher angesprochen, aber im Grunde gibt es dafür, glaube ich, kein entsprechendes Alter. Ich habe es gemacht, um es überhaupt auszuschließen, weil ich gesagt habe, es gibt ja viele junge Leute, die schon auch in seinem Alter Freundinnen hatten und dann das Gefühl haben, dass sie das aufrecht erhalten müssen und nicht, die müssen erstmal lernen, dass sie schwul sind, dass sie auf Männer stehen oder vielleicht sogar beides so. Und da habe ich ihnen gesagt, sollte das vielleicht der Fall sein, dass du Sorge hast, ich brauche nicht drüber reden. Also, weder mein Sohn, meine Tochter, noch es ist mein Kind. Und es ist, ich sage, ja, es kann sein, dass ich eine Frau nicht mag, mit der er zusammen ist oder vielleicht 5 Kinder hat. Und wenn er einen schwulen Mann hat und dann mag ich den vielleicht und finde den abgöttisch gut und ist scheißegal. Es liegt vielleicht aber auch daran, dass ich ein Leben lang ja schon im Einzelhandel gearbeitet habe und dadurch eigentlich die halbe Branche ist ja doch relativ schwul, muss man sagen. Und ja, für mich war das jetzt, für mich ist das normal.
2: Ist er dein einziges Kind?
4: Ja, ich habe noch eine Tochter.
2: Du hast was?
4: Die ist aber schon seit langem in der Beziehung, noch eine Tochter.
2: Noch eine
4: schon
2: Tochter,
4: seit
2: okay.
4: In der Beziehung. Eine Tochter und ein Sohn.
2: Und ein Sohn, okay. Ich wollte gerade auf die Frage hinaus, man hat ja auch dann so vielleicht Wünsche und Träume für die Zukunft und denkt, malt sich schon aus, wie man irgendwann man dann Enkelkinder hat und dann zum Opa wird. Solche Träume können ja durchaus dann vielleicht in etwas weite Ferne rücken, wenn man plötzlich erfährt, ja, mein Sohn wird nie mit seinem Partner Kinder kriegen, zumindest nicht auf die traditionelle Art und Weise. Es gibt ja noch andere Möglichkeiten, Kinder zu bekommen. Aber ist das so ein Gedanke, den man sich macht als Elternteil?
4: Ja, habe ich ihm auch gesagt. Das Einzige, was mich stören würde, ist, dass ich dann wahrscheinlich keine Enkelkinder kriege. Aber jetzt kann ich gleich eins dazu sagen. Ich glaube, ich kriege von ihm trotzdem keine. Das habe ich auch schon im Gefühl. Aber auch das kann ich nicht ändern. Dann ist das so.
2: Okay. Auch eine Sache, die ich mal wissen wollte von dir. Und zwar, es ist ja heutzutage so, in Medien, in Serien, Film, Fernsehen, überall gibt es inzwischen ja einen queeren Charakter oder mehrere sogar, auch Serien nur für queere Menschen. Glaubst du, dass das Einfluss auf die jungen Menschen hat? Es gibt ja immer wieder die dann sagen, boah, nee, das darf nicht laufen und so weiter. Wir machen damit die Kinder schwul, so ungefähr.
4: Die gibt es immer noch. Das ist schlimm genug. Die gehören gemeinsam sofort vor das Gericht gestellt, muss man ganz ehrlich sagen. Die werden angeklagt. Das geht nicht. Ja. Ich finde, das ist Körperverletzung, wenn man so über sowas spricht. Das geht einfach nicht mehr. Wir müssen raus aus der Zeit.
2: Was glaubst du, welchen Einfluss haben denn tatsächlich diese queeren Inhalte im Fernsehen auf junge Menschen? Was für eine Botschaft wird denen vermittelt?
4: Das ist schwierig zu sagen. Also ich denke schon, dass das dass es sehr einflussreich ist. Also wir haben die, ich bin ja jetzt 56, wir haben die Lindenstraße gehabt, haben damals den ersten männlichen Kuss im Fernsehen gehabt. Das war jetzt vor ein paar Tagen in den Medien, weil das irgendwie zum 30. Mal sich jetzt jährt. Ich glaube 1996 war das dann, ne?
2: Und das war übrigens das erste Mal, dass sich zwei Männer im deutschen Fernsehen küssen, ne?
4: Im deutschen Fernsehen, ja, war ein Skandal damals. Überlegt ihr 96, wir müssen auch, dürfen nicht vergessen, in den 80er Jahren wurde das homosexuelle Gesetz überhaupt erst geändert. Also auch Deutschland ist da noch nicht so lange. Aber gut, wir lernen natürlich alle dazu. Aber nochmal, ich mach das doch zum Gesetz, dass sich alle Menschen outen müssen, ob sie heterosexuell sind, ob sie schwul sind, ob sie bi sind, ob sie keine Ahnung, was es mittlerweile alles gibt. Ja, wichtig ist, dass sich alle respektieren und ordentlich miteinander umgehen. Das ist viel, viel wichtiger.
2: Und was wäre der wichtige Schritt in diese Richtung?
4: Dass du heute Abend das Thema hast, was ich sehr, sehr gut finde, dass ich ganz vielen Leuten, die Angst haben, sich zu outen, Mut machen möchte. Ich als Nicht-Schwuler, Nicht-Bi etc., vollkommen unwichtig. Aber natürlich verstehe ich das, dass das, also ich will sie nur ermutigen, ich kann aber verstehen, dass sie vorsichtig sind. Das würde ich auch jedem jungen Menschen raten, auch heute immer noch vorsichtig damit umzugehen. Es ist nun mal leider so, das habe ich schon verstanden. Ich finde es unmöglich. Und ich würde mir zum Beispiel wünschen, dass die männliche Bundesliga auch jetzt anfängt, sich zu outen. Aber das ist natürlich schwierig, weil diese Fangruppierungen und so, da sind natürlich so harte Jungs und so drin. Ja, da ist das immer noch traditionell, ja. Und das ist ein Problem. Aber man sieht es ja im Frauenfußball, da ist es überhaupt kein Thema. Und die Männer haben ein Problem damit. Und das muss aufhören.
2: Okay. Jörg. Vielen Dank.
4: Also ich sehe es überwiegend, dass die Männer ein Problem haben. Also ich kenne keine Frau, die damit ein Problem hat. Also ist mir noch nicht untergekommen.
2: Also persönlich kenne ich jetzt keine Frau, aber ich kenne doch Frauen, mit denen ich schon gesprochen habe, die durchaus gesagt haben, dass das für sie ein Problem ist. Ja.
4: Also habt Mut, ihr jungen Leute oder auch ältere Leute, aber natürlich, ich verstehe es und auch ich würde euch raten, immer noch vorsichtig zu sein. Aber je mutiger man ist und für sich einsteht, je wichtiger ist es auch, für sich aufzuleben, rauszugehen. Ja, das ist ganz, ganz wichtig, weil das ist euer Leben und nicht das Leben der anderen. Absolut nicht.
2: Okay, Jörg, vielen Dank. Dir einen schönen Abend. Bis bald.
4: Euch auch. Gern.
2: Mach's gut. Ciao, ciao. So, anrufen dürft ihr von Mandy vom Festnetz, die Nummer zu mir.
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2: Wie war dein Coming-out? So, die erste halbe Stunde ist fast rum. Mit jemandem, der ein Coming-out hatte, habe ich noch nicht gesprochen. Wer macht den ersten Schritt? Wer traut sich darüber zu sprechen? Das würde mich mal interessieren. Wann habt ihr das? In welchem Alter habt ihr das gemacht? Wie waren die Reaktionen? Wer war die erste Person, der es erzählt habt? Und von welchem besonderen Moment habt ihr das abhängig gemacht? Ich habe da schon Geschichten gehört, dass zum Beispiel jemand sagt, ja, ich wollte erstmal warten, bis ich zu Hause ausgezogen bin. Dann hat mir eine Person erzählt, ich wollte erstmal warten, bis ich meine erste Freundin habe, weil ich mich dann in der Beziehung irgendwie gestärkt gefühlt habe. Ich wusste, oder sie hat mir erzählt, dass sie einfach wusste, wenn irgendwie jetzt wirklich alles zusammenbricht, dann kann sie zu ihr gehen. Ruf mich an, lasst uns darüber reden. Und vor allem würde mich interessieren auch, was wäre für euch so das größte Problem, wenn ihr generell damit ein Problem habt? Was wäre so das größte Problem, die größte Sorge, wenn sich jemand bei euch outet? Dazu habe ich bis jetzt nicht wirklich konkrete Probleme erzählt bekommen. Also bis jetzt hat ja jeder nur gesagt, ja, ich würde es einfach wundern, weil ich ja davon ausgehe, dass mir das jemand viel früher erzählt. Einer hat jetzt gerade geschrieben, für mich wäre das größte Problem, wenn mein Sohn sagen würde, er wäre homosexuell. Aber die Person hat nicht dazu geschrieben, warum es das größte Problem wäre. Und darum geht es mehr. Vielleicht magst du mir noch dazu schreiben, was wäre denn das Schlimmste daran? Also warum wäre das so schlimm für dich? Oftmals ist es ja auch so, wie das gerade der Jörg gesagt hat, hängt es manchmal auch gerade an einem selbst. Das heißt, man macht sich Sorgen um seinen eigenen Ruf. Das Kind hat sich geoutet, aber das darf bloß keiner erfahren, weil man dann ja selbst auf der Arbeit vielleicht darauf angesprochen wird oder blöde Sprüche irgendwie abbekommt. Ja, wahrscheinlich würde jetzt Jörg sagen, das ist traurig, aber so ist es heutzutage oftmals. Ruft mich an, darüber möchte ich mit euch reden.
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2: Und wir gehen weiter, und zwar zum Stefan nach Harthausen. Stefan, lange nicht gehört, grüß dich.
5: Ja, doch. Ich bin ja ständig bei euch auf Sendung.
2: Aber ich habe dich jetzt schon länger morgens, nicht gesprochen, ein paar Tage.
5: Ja, morgens bin ich schon immer ab 5 Uhr, bevor ich euren Sender. Wichtig, also das ist, es ist ganz wichtig, dass man die Sexualität respektiert. Es ist das Wichtigste, wie man mit den Leuten umgeht, mit anderen Leuten. Das ist das Wichtigere. Man muss Respekt haben vor anderen Leuten. Man muss hilfsbereit sein. Und wenn das irgendwo ein Schwulpärchen ist, was auch anderen hilft, dann ist es einfach, muss man diese Sexualität respektieren. Mhm.
2: Man muss Respekt vor jedem haben, sagst du.
5: Ja, auch vor Tieren.
2: Ja gut, ich würde jetzt aber nicht das jetzt miteinander vergleichen. Okay. Trotzdem würde ich jetzt gerne von dir wissen, wenn man sich das für sich selbst so gar nicht vorstellen kann, vielleicht sogar sagt, bah, nee, das wäre gar nichts für mich. Wie willst du das, also wie gehst du dann damit um, wenn du dann trotzdem sagst, ja, ihr könnt ja machen, was ihr wollt. Also ist das dann eher so eine Egalhaltung? Ist das Akzeptanz oder ist das eher Toleranz?
5: Man muss es tolerieren, man muss es akzeptieren. Ich bin ja auch ehemaliger Mathe- und Physiklehrer.
2: Mhm. Aber was hat das jetzt damit zu tun? Haben sich bei dir Schüler geoutet, weil, oder wie?
5: Ja, es gibt auch mal Schüler, die sich outen. Es gibt auch Lehrer, die sich outen.
2: Und wie? Moment, Lehrer haben sich bei dir geoutet?
5: Ich weiß von jemandem, der ist sogar Schulleiter gewesen und ist aber steht auf Männer.
2: Und das wusste keiner? Oder wusste das jeder? Ist er damit offen umgegangen?
5: Nee, das werden vermutlich die wenigsten wissen.
2: Okay, wann war das? Welcher Zeit?
5: Ja, das ist noch, der Herr ist noch im Dienst.
2: Bitte?
5: Der ist noch im Dienst.
2: Nein, zu welcher Zeit das war, als der sich bei dir geoutet hat, als du es erfahren hast? Weiß nicht.
5: Das war vor circa 5-6 Jahren.
2: Ach so, okay, also jetzt eher jetzige Zeit quasi, gar nicht so weit zurück.
5: Ja.
2: Okay. Weißt du, warum er das nicht gemacht hat? Weil er nicht wollte, dass man da irgendwie drüber redet, dass das zum Thema gemacht wird? Oder weißt du nicht so wirklich viel darüber?
5: Ja, ich nehme an, dass das keiner wissen sollte, weil wenn das in Elternkreise kommt, dann sehen die das natürlich nicht gerne.
2: Okay. Das heißt, die Eltern könnten damit Probleme haben, dass der Schuldirektor schwul ist?
5: Ja.
2: Jetzt frage ich mich, welches Problem sie damit haben. Also irgendwelche Gedanken haben sie sich ja bestimmt gemacht. Mich würde mal interessieren, welche das sind. Wovor hätten die jetzt Angst? Dass der Unterricht queer gestaltet wird? Oder was ist die größte Sorge?
5: Ja, das ist vielleicht nicht so beigebracht wird und ist schwierig auszudrücken.
2: Wie hast du reagiert, als du das von ihm erfahren hast? Hast du gesagt, Mensch, sag das doch, sprich doch drüber? Oder hast du zu ihm gesagt, sag's lieber nicht?
5: Keine Probleme. Und wenn er es geheim halten will, weil er es befürchtet, dass halt andere Leute dann komisch über ihn reden, dann muss man es einfach respektieren. Mhm.
2: So, jetzt bist du ja Nachhilfelehrer und hast auch Kontakt mit jungen Menschen, die sich auch mal dir anvertraut haben und gesagt haben, Mensch, Stefan, ich mag dich, ich muss dir da mal was erzählen. Wie kam es dazu?
5: Ja, weil man als Lehrer offen und ehrlich mit den Schülern umgeht. Mhm. Und wenn man die Vertrauensbasis hat, dann reden sie auch mal über sowas.
2: Jetzt hat das ja mit dem Nachhilfeunterricht an sich nichts zu tun. Geht es da eher in die Richtung, dass du das Gefühl hast, die hatten anscheinend sonst niemanden, mit dem sie darüber reden können? Deswegen haben sie sich mir anvertraut?
5: Ja, unter Umständen schon.
2: Und wie war das dann für dich? Also worüber willst du dann reden, wenn man, oder wie spricht man mit dem? Was für Ratschläge oder was für Themen spricht man an? Oder hört man einfach nur zu und sagt, nee, geht gar nicht um Ratschläge, geht nur ums Zuhören?
5: Nein, dass sie sich nicht irgendwo schämen müssen. Es gibt halt solches und solches. Und man muss es respektieren, sie sollen sich keine Sorgen darüber machen.
2: Mhm.
5: In dem Moment, wo sie mit anderen Leuten richtig umgehen, ist das alles kein Problem.
2: Hast du das Gefühl, dass diese jungen Menschen darunter leiden, dass sie das niemandem erzählen können?
5: Das kann schon sein. Das ist nicht groß, auch im Freundeskreis oder so, im Bekanntenkreis publik sein soll.
2: Mhm. Ja. Hast du dann auch mal erlebt, dass jemand dann eine Woche später zu dir kam und gesagt hat, Mensch Stefan, ich habe jetzt auf dich gehört, ich habe es jetzt, weiß nicht, meinen Freunden oder meiner Familie erzählt? Oder gab es so ein zweites Gespräch nicht in der Art?
5: Gab schon einmal, aber da hat sich dann jemand das der Familie anvertraut und die haben gesagt, es ist okay.
2: Okay.
5: Also haben sie einfach respektiert.
2: Also ohne Probleme ist alles gut gelaufen?
5: Ja.
2: Ja, schön. Ja, gut. Stefan, dann was soll ich sonst sagen? Danke dir für deinen Anruf. Schön, dich mal wieder gehört zu haben. Schönen Abend dir, bis bald.
5: Tschüss.
2: Mach's gut, ciao. So, anrufen dürft ihr vom Handy vom Festnetz. Heute geht's ums Coming Out. Wer von euch hat sich mal geoutet? Und wie alt wart ihr damals? Wann habt ihr das gemacht? Mit welcher Person habt ihr euch zuerst anvertraut? Das möchte ich ganz gerne heute von euch wissen. Ruft mich an vom Handy vom Festnetz.
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2: Die Nummer ins Studio und online auch gerne mitmachen bei unseren Umfragen in unserem WhatsApp-Kanal. Da dürft ihr euch gerne mal reinklicken. Jetzt schauen wir gerade mal, wer in der nächsten Leitung ist. Da habe ich jemanden mit der Endziffer 83. Guten Abend, wer da? Hallo, hallo? Okay, da habe ich gerade niemand.

0: weiter, dass es auch noch andere gibt, die so fühlen wie ich? Oder wie war das für dich?
1: Ich würde sogar sagen, also es war schon relativ schwierig gewesen am Anfang, weil man ja schon so das Gefühl hat, man ist anders und man wusste auch nicht genau, wie man das jetzt nach außen tragen sollte. Und ich habe mich auch relativ alleine gefühlt, weil ich auch jetzt noch nicht

0: dazu geführt, dass ich das dann auch eben meiner Mutter irgendwann erzählt habe. Und dann hat das auch mein Vater relativ schnell gewusst. Und ja, die haben das auch eigentlich ganz gut aufgenommen.
1: Bevor du es ihm gesagt hast, hast du da schon so eine Einschätzung gehabt, wie sie reagieren werden? Denn es ist ja oftmals so, dass

0: cool bin oder nicht. Und deswegen war das auch eigentlich kein Problem, ein Thema für mich gewesen.
1: Hast du es, ich habe ja Alex auch schon gefragt, war es bei dir auch so, dass du es von einem bestimmten Zeitpunkt abhängig gemacht hast? So, jetzt bin ich in meiner ersten Partnerschaft, deswegen jetzt erzähle ich es. Jetzt fühle ich mich stark, jetzt fühle ich mich irgendwie sicher, dass ich da jemanden habe im Rückhalt, der mich auffängt. Oder weiß ich nicht, oder sagst du, nee, es gab keinen bestimmten Zeitpunkt.
0: Es war eigentlich relativ zufällig. So, es gab jetzt nicht irgendwie eine Person, die ich hatte. Deswegen, ja.

Bist du dann anders damit umgegangen, dass du gesagt hast, ja gut, jetzt kann ich ja auch mal jemanden mit nach Hause bringen? Oder sagst du, na, das wollte ich jetzt nicht? Und dann ist ja auch immer so der Gedanke, was, wenn ich jetzt meinen besten Freund mitbringe? Die denken ja wirklich bei jedem Typen, den ich mit nach Hause bringe, dass ich mit dem was habe, so ungefähr.

0: Ja, das klingt mal so, du so von der Zeit gerade redest, die sehr traurig wird, runtergezogen hat. Aber das war es nicht.
1: Nee, also ich kann damit relativ gut umgehen. Okay.
0: Jetzt würde ich ganz gerne noch etwas wissen, bevor ich weiterziehe in die nächsten Leute. Ja. Das finde ich nämlich ganz interessant an, ich weiß nicht, ob ich das so

0: dann direkt feminin ist und so weiter. Und ich finde es halt immer doof, wenn man halt so Vorurteile gegenüber einer Person hat.
1: Findest du es blöd, dass in den Medien Homosexuelle oftmals feminin dargestellt werden?
0: Es ist ziemlich schwierig zu sagen. Ich würde es nicht als blöd betiteln, aber es wird halt häufiger dargestellt, weil es wahrscheinlich einfach viel provokanter ist und halt für mehr Reichweite sorgt. Aber es gibt halt natürlich auch diese andere Seite. Es gibt ja auch schwule Männer, die nicht feminin sind. Und
1: ja, aber die sind, also mein persönlicher Typ, die sind in der Öffentlichkeit und so unterrepräsentiert.
0: Ja, dem würde ich auch zustimmen.
1: Und auch Serien und so, haben das irgendwie so dieses Klischeehafte. Ich kann mir jetzt auch vorstellen, wie es dazu kommt, ne? Wenn dann irgendwie die Casting-Couch ist und dann sagt man,

0: Alright. Dann freut es mich auf jeden Fall, dass ihr beide angerufen habt. Luciana und Alex, euch einen schönen Abend, alles Gute.
1: Dankeschön,
0: gleichfalls. Bis bald, macht's gut. Ciao.
1: Ja, ciao.
0: So, anrufen dürft ihr auch am Ende. Festnetz die Nummer zu mir ins Studio.
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0: So, und ich bekam gerade den Hinweis, dass uns die Leute über Radio Regenbogen gerade sehr schlecht verstehen können, weil es einen technischen Fehler gibt und dort gleichzeitig auch gerade entweder Musik läuft oder ich glaube noch was anderes läuft. Wir sind da dran, das wird sich allerdings ein bisschen noch ziehen, ich glaube bis nach der Sendung. Es tut mir wahnsinnig leid an dieser Stelle, aber ja, das ist ein bisschen schwierig für die Uhrzeit mit dem Techniker, aber wir versuchen halt so schnell wie möglich die Sendung könnt ihr euch dann störfrei